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1: Ukraine und Russland rufen einseitige Feuerpausen aus. Heute internationaler Tag der Hebamme. Das Wetter heute in Südtirol trüber und kühler. Im Studio Hannelore Plunger, einen schönen guten Morgen. Im Krieg zwischen Russland und der Ukraine haben beide Konfliktparteien jeweils eine Feuerpause in Aussicht gestellt. Moskau rief eine einseitige Waffenruhe rund um die Gedenkfeier zum Weltkriegsende am 8. und 9. Mai aus. Der ukrainische Präsident Zelensky erklärte wenig später, sein Land werde bereits am 6. Mai eine Feuerpause beginnen. Menschliches Leben sei wertvoller als die Feier irgendeines Jahrestages, begründete Zelensky den Schritt. Unterdessen meldete die Ukraine 7 Tote und zahlreiche Verletzte nach einem russischen Raketenangriff. Die Spannungen zwischen den USA und dem Iran nehmen wieder zu und drohen, die Waffenruhe zwischen den beiden Ländern zu gefährden. Noch immer blockiert Teheran die Straße von Hormuz. Derzeit versuchen die USA mit der Initiative Projekt Freiheit, Schiffe durch die Meerenge zu eskortieren. Als Reaktion griff der Iran in den Vereinigten Arabischen Emiraten Ölanlagen an, die in Brand gerieten. Nach der mutmaßlichen Amokfahrt durch die Leipziger Innenstadt hat die Polizei am Abend weitere Details bekannt gegeben. Bei den beiden Todesopfern handelt es sich den Angaben zufolge um eine 63-jährige Frau und einen 77-jährigen Mann. 3 Menschen wurden schwer verletzt. Laut Leipzigs Oberbürgermeister Jung gibt es außerdem viele weitere Verletzte. Bei dem 33-jährigen Autofahrer handelt es sich nach Angaben des sächsischen Innenministeriums wohl um einen Einzeltäter. Der Mann war gestern mit seinem Fahrzeug durch eine Fußgängerzone bis zum Marktplatz von Leipzig gerast und hatte dabei mehrere Menschen angefahren. Er wurde festgenommen. Anlässlich des heutigen Internationalen Hebammentages möchte die Berufskammer der Hebammen der Provinz Bozen die Aufmerksamkeit der Bevölkerung auf ein Thema von großer gesundheitlicher, sozialer und gesellschaftlicher Bedeutung lenken. Der Mangel an Hebammen zählt heute zu den ernsthaftesten und zugleich am wenigsten sichtbaren Herausforderungen unserer Zeit. Dieses Problem betrifft die ganze Welt, ist aber auch in Südtirol spürbar. Die Berufskammer fordert mehr Investitionen in die Ausbildung. Es ist Zeit, die Rolle der Hebamme vollständig anzuerkennen, in den Berufsstand zu investieren und sicherzustellen, dass Hebammen ihren Beitrag in all jenen Bereichen leisten können, in denen sie über Kompetenzen, Ausbildung und Verantwortung verfügen. Heute öffnen 6 der 7 Südtiroler Naturparkhäuser ihre Türen und läuten damit die Sommersaison ein. Neben den bereits zugänglichen Häusern in Dechselgruppe, Trudnerhorn und Schlern-Rosengarten sind nun auch die Standorte Rieser, Ferner Ahrn, Dreizinnen und Puetz-Geisler wieder für Besucher geöffnet. Eine Ausnahme bildet das Naturparkhaus Farnes-Sennes-Brax, da dort der Eingangsbereich neu gestaltet wird. Neben der Dauerausstellung warten die Naturparkhäuser auch mit Sonderausstellungen auf. Im Angebot in allen Naturparks stehen auch thematische Erlebniswanderungen in Zusammenarbeit mit der Berufskammer der Berg- und Skiführer Südtirols. Die Kartonsammlung für Betriebe in der Bozener Altstadt wird neu organisiert und tritt ab heute in Kraft. Dieser Eingriff ist Teil einer umfassenden Strategie zur Aufwertung des Stadtzentrums. Die wichtigsten Änderungen betreffen die Verlegung der Sammelstellen weg von besonders engen Gassen an leicht zugängliche Orte. Dies gilt vorerst für die Silbergasse, Dr. Streitergasse und Obstplatz. Die Kartons dürfen ausschließlich am Abend bereitgestellt werden.
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1: Roma träumt von der Champions League. Der überzeugende 4:0 Erfolg gegen Fiorentina gestern Abend unterstrich diese Ambitionen eindrucksvoll. 3 Spieltage vor Saisonende hat sich die Ausgangslage für Roma deutlich verbessert. Roma liegt nun auf Platz 5, nur einen Zähler Rückstand auf Juventus und auf die Champions League Plätze. Cremonese unterlag Lazio mit 1:2. Das waren die aktuellen Themen zur Stunde. Das Wetter am heutigen Dienstag. Die Wolken überwiegen mit nur etwas Sonne zwischendurch. Im Tagesverlauf muss man mit einigen Regenschauern rechnen. Die Temperaturen gehen zurück und reichen nur mehr von 14 bis 19 Grad. Die Wettervorschau. Auch am morgigen Mittwoch bleibt es unbeständig mit vielen Wolken und vor allem in der zweiten Tageshälfte ist mit Regenschauern zu rechnen. Vereinzelt ist auch ein Gewitter möglich. Am Donnerstag wechseln Wolken mit etwas Sonne und über den Tag verteilt ist mit Regenschauern zu rechnen, die meisten am Nachmittag. Am Freitag geht es mit einer Mischung aus Sonne und Wolken weiter. Die Schauerneigung geht etwas zurück. Der Samstag wird aus heutiger Sicht sonniger, wärmer und beständiger.
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3: einen schönen guten Morgen wünscht Deborah Gartner aus der Landesverkehrsmeldezentrale. Auf der Schnellstraße Mebo ab 9 Uhr durchgehend bis Donnerstag 18 Uhr ist in Richtung Bozen zwischen der Ausfahrt Industriezone Bozen Süd und der Ausfahrt A22 Brenner Autobahn wegen Arbeiten nur eine Fahrspur befahrbar. Die Ausfahrt Industriezone Bozen Süd ist gesperrt. Rechnen Sie mit Stau. Finchgauer Staatsstraße zwischen Kastelbell und Schars. Einbahnregelung wegen Arbeiten zur Realisierung der Umfahrung Kastelbell und Kalsan. Lokale Umleitung des Leichtverkehrs bis 3,5 Tonnen in Richtung Meran von 8 bis 20 Uhr. Auf der Pustertaler Staatsstraße auf der Rickertalbrücke Einbahnregelung wegen Sicherungsmaßnahmen Brücke. Die Landesstraße zwischen Montal und Ellen ist von 8 bis 17 Uhr wegen Asphaltierungsarbeiten gesperrt. Umleitung über die Gemeindestraße Hörschwang-Onach. Die Gemeindestraße Lengstein-Barbian ist im Bereich Penzel und Dichtele-Graben von 8 bis 17 Uhr wegen Feldsicherungsarbeiten gesperrt. Kommen Sie gut ans Ziel.
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4: Ja, das ist das Ziel auch am heutigen Dienstag. Ja, wir schreiben bereits den 5. Mai und im Studio darf ich Sie begrüßen am Mikrofon, der Roland. Ja, heute bis 10 Uhr und ja, wir starten dann auch gleich mit richtig guter Musik. Karriere, die machen den Anfang.

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aus und vorbei. Die Musikapostel bei uns im Muntermacher. 5 Minuten vor 7:30. Und sehr interessantes Thema war gestern auch in unseren Schlagzeilen. Die Leber und der ganze Rest bleibt denn drinnen. So könnte man das zusammenfassen, ein Thema, das auch bei uns in Südtirol immer wieder diskutiert wird. Die Organspende. Schauen Sie, eine neue Studie der Universität Bozen zeigt jetzt, dass viele Menschen im Land das nicht wollen. Rund 34% in Südtirol entscheiden sich bewusst gegen eine Organspende und gleichzeitig geben etwa 45% gar keine Entscheidung ab. Was das dafür ist, sie merken das schon verschwindend gering. Die Organspende, ein doch sehr, sehr heikles Thema. Und hier in Südtirol wird jetzt noch mehr Aufklärung gefordert, damit jeder auch eine bewusste und vor allem auch eine richtige Entscheidung treffen kann. So viel zum Schnibbeln. Kurz vor 7:30 und es wird gemütlich für einen guten Start in einen neuen Tag. Tom Astor und Kenny Rogers am Start. Schönen guten Morgen.

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2: Einen schönen guten Morgen beim Wetter. Im letzten halben Jahr hat es in Südtirol zum Teil nur halb so viel geregnet wie im Durchschnitt. Das versucht die Natur in den nächsten Tagen nun ein wenig aufzubessern. Mehrere Tage folgen jetzt mit Regenschauern. Große Mengen sind allerdings nicht zu erwarten. Auf jeden Fall ist es heute bewölkt und gegen Mittag, früher Nachmittag zieht von Süden eine leichte Regenfront übers Land. Weniger Sonne heute, deshalb auch kühler als zuletzt mit maximal 14 bis 20 Grad. Morgen ähnlich, etwas mehr Regen im Laufe des Tages, vor allem am Nachmittag, auch mal ein Gewitter ist morgen möglich. Mehr Sonne dann am Donnerstag, aber weiterhin nicht beständig, wieder ein paar Regenschauer übers Land verteilt. Zum Abschluss der Blick auf die Temperaturen von 7 Uhr. In Bozen 14 Grad, in Auer 13, in Meran, Schlanders und Brixen jeweils 10 Grad, in Sterzing und in Bruneck 9, am Brenner 8, am Reschen 6 und in Doblach 5 Grad, auf der Blose in 2500 Metern minus 1 Grad, Innsbruck 11, Lienz 7 und Trient 13 Grad. Das war das Wetter mit Dieter Peterlin.
0: Ja, vielen Dank an den Kollegen. 7:55, so viel zum Wetter.
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0: Und geht direkt weiter mit guter Musik, mit aktueller möchte ich hinzufügen. Unser Hit der Stunde mit Oliver Heid und Via Romantica.

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2: Und Sie haben eingeschaltet, da freuen wir uns drüber und geht direkt weiter mit Musiker aus Altwadisch, sprich aus Südtirol, Vincent und Fernando am Start. Anschließend ein bisschen Werbung. Und das Ganze um 7:41 Uhr.

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1: So, sind alle gespannt drauf. 10 Minuten vor 8 und hier der Widder. Tja, in der Liebe, da läuft's heute richtig gut. Kleine Aufmerksamkeiten sorgen für schöne Momente. In der Arbeit, da sollten Sie nichts aufschieben, sonst bleibt es liegen. Stier. Im Beruf, da können Sie Kritik gelassen sehen, denn Ihre Leistung, die passt. Da kann Ihnen niemand etwas vorwerfen. Tja, und nach der Arbeit einen Spaziergang, der tut Ihnen heute besonders gut. Zwillinge. Ihr Gefühl zeigt Ihnen heute den richtigen Weg, im Beruf als auch in der Liebe. Beruflich wird dieser Tag sehr turbulent, deshalb am Abend am besten einfach entspannen. Krebs. Ein kleines Thema kann heute für Unsicherheit sorgen. Reden hilft. Achten Sie auch darauf, sich nicht von Problemen anderer runterziehen zu lassen. Löwe. Bei der Arbeit behalten Sie auch im Stress den Überblick, da kann kommen, was will. Neben der Arbeit ist auch die Gesundheit heute ein Thema. Achten Sie auf gesunde Ernährung. Vom Löwen zur Jungfrau. In der Liebe besser locker lassen und nicht alles kontrollieren. Beruflich sollten Sie unbedingt dranbleiben. Der Erfolg, der ist nämlich sehr nah. Waage. Tja, und liebe Waage-Singles, an diesem Dienstag unbedingt die Augen offen halten, denn Sie könnten heute jemanden Spannenden kennenlernen. Beruflich geht es im Job endlich weiter. Skorpion. Heute sollten Sie in der Liebe lieber locker bleiben. Nicht alles muss ernst sein. Im Beruf hilft heute eine gute Planung, um Stress zu vermeiden. Zum Schützen. Dieser Tag könnte Sie im Beruf fordern. Es warten neue Aufgaben auf Sie, aber ab und zu kleine Pausen geben, neue Energie und am Abend, da werden Sie sehr viel geschafft haben. Steinbock. Romantische Gefühle, die stehen im Vordergrund. Dieser Dienstag, der ist wie gemacht für ein Treffen mit alten Freunden oder Ihrer großen Liebe. Amor steht unter einem sehr guten Stern. Der Wassermann. Probleme sollten Sie heute lieber offen ansprechen. Das tut der Beziehung sehr gut und vermeidet auch Ärger. Außerdem sorgt Bewegung heute für die richtige Balance. Ja, und da fehlt noch der Fisch. Heute erwartet Sie ein turbulenter Tag, aber am Abend, da wird es wieder harmonisch und ruhiger. Also Augen zu und durch.
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1: Mutmaßlicher Amokfahrer von Leipzig soll Haftrichter vorgeführt werden. Todesursache der Frühchen soll durch Autopsie geklärt werden. Das Wetter heute in Südtirol trüber und kühler. Im Studio Hannelore Plunger. Einen schönen guten Morgen. Nach der mutmaßlichen Amokfahrt in Leipzig soll der Fahrer des Autos heute einem Haftrichter vorgeführt werden. Der 33-jährige Deutsche war direkt nach der Tat festgenommen worden. Die Polizei geht nach bisherigen Erkenntnissen nicht von einem politischen oder religiösen Motiv des Täters aus. Es gibt Hinweise, dass der Mann erst vor kurzem aus der Psychiatrie entlassen wurde. Er war gestern in Leipzig mit einem Auto mehrere hundert Meter durch eine Fußgängerzone bis zum zentralen Marktplatz gerast und hatte dabei zahlreiche Menschen angefahren. Ein 77-jähriger Mann und eine 63-jährige Frau starben. Drei Menschen wurden schwer verletzt. Nach Angaben der Polizei sind insgesamt etwa 80 Menschen betroffen. Die Spannungen zwischen den USA und dem Iran nehmen wieder zu und drohen die Waffenruhe zwischen den beiden Ländern zu gefährden. Noch immer blockiert Teheran die Straße von Hormus. Derzeit versuchen die USA mit der Initiative Projekt Freiheit Schiffe durch die Meerenge zu eskortieren. Als Reaktion griff der Iran in den Vereinigten Arabischen Emiraten Ölanlagen an, die in Brand gerieten. Zudem berichten die Vereinigten Arabischen Emirate von mehreren abgefangenen iranischen Raketen. Eine weitere Rakete sei im Meer niedergegangen, hieß es. Oman meldete Verletzte nach einem Angriff. Betroffen war eine vom übrigen Staatsgebiet getrennte Exklave an der Straße von Hormus. In den USA haben Einsatzkräfte des Secret Service in der Nähe des Weißen Hauses einen Bewaffneten niedergeschossen. Den Beamten war aufgefallen, dass der Mann eine Waffe trug. Als sie sich dann näherten, habe der Verdächtige Schüsse abgegeben und dabei einen Unbeteiligten getroffen. Daraufhin hätten die Einsatzkräfte das Feuer erwidert. Kurz zuvor sei dort ein Konvoi von Vizepräsident Vance vorbeigefahren. Es gebe aber keine Hinweise auf einen Zusammenhang. Das Weiße Haus wurde vorübergehend abgeriegelt. Woran die beiden Frühchen im August im Bozner Krankenhaus gestorben sind, wollen die Amtssachverständigen bis Oktober abgeklärt haben. Dazu wird nun am 20. Mai eine Autopsie durchgeführt. Dabei sollen neben einem Gerichtspathologen auch zwei weitere Sachverständige dieser Autopsie beiwohnen und klären, was die genaue Todesursache ist. Im Ermittlungsregister stehen wegen Verdacht auf fahrlässige Tötung im medizinischen Bereich 6 Ärzte und 2 Pfleger. Nach bisherigen Erkenntnissen waren die beiden Frühchen an einer bakteriellen Infektion gestorben. Anlässlich des heutigen Internationalen Hebammentages möchte die Berufskammer der Hebammen der Provinz Bozen die Aufmerksamkeit der Bevölkerung auf ein Thema von großer gesundheitlicher, sozialer und gesellschaftlicher Bedeutung lenken. Der Mangel an Hebammen zählt heute zu den ernsthaftesten und zugleich am wenigsten sichtbaren Herausforderungen unserer Zeit. Dieses Problem betrifft die ganze Welt, ist aber auch in Südtirol spürbar. Die Berufskammer fordert mehr Investitionen in die Ausbildung. Es ist Zeit, die Rolle der Hebamme vollständig anzuerkennen, in den Berufsstand zu investieren und sicherzustellen, dass Hebammen ihren Beitrag in all jenen Bereichen leisten können, in denen sie über Kompetenzen, Ausbildung und Verantwortung verfügen. Eine Arbeitsgruppe der Kardiologie im Krankenhaus Bozen hat nachgewiesen, dass künstliche Intelligenz bereits im ersten EKG dabei helfen kann, eine schwer erkennbare Form des Herzinfarkts früher zu erkennen, als wertvolle Ergänzung zur ärztlichen Diagnostik. Im Mittelpunkt stand der sogenannte okklusive Myokardinfarkt, kurz OMI. Dabei handelt es sich um eine spezielle Untergruppe des Herzinfarkts, bei der ein verschlossenes Herzkranzgefäß im ersten EKG nicht immer sofort die klassischen eindeutig erkennbaren Veränderungen verursacht. An der Untersuchung nahmen 1490 Patienten mit Verdacht auf ein akutes Koronarsyndrom teil. Die KI erkannte einen okklusiven Myokardinfarkt in 84% der Fälle korrekt.
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1: Roma träumt von der Champions League. Der überzeugende 4:0-Erfolg gegen Fiorentina gestern Abend unterstrich diese Ambitionen eindrucksvoll. 3 Spieltage vor Saisonende hat sich die Ausgangslage für Roma deutlich verbessert. Roma liegt auf Platz 5, nur ein Zähler Rückstand auf Juventus und die Champions League-Plätze. Cremonese unterlag Lazio mit 1:2. Das waren die aktuellen Themen zur Stunde. Das Wetter am heutigen Dienstag. Die Wolken überwiegen mit nur etwas Sonne zwischendurch. Im Tagesverlauf muss man mit einigen Regenschauern rechnen. Die Temperaturen gehen zurück und reichen nur mehr von 14 bis 19 Grad. Die Wettervorschau. Auch am morgigen Mittwoch bleibt es unbeständig mit vielen Wolken und vor allem in der zweiten Tageshälfte ist mit Regenschauern zu rechnen. Vereinzelt ist auch ein Gewitter möglich. Am Donnerstag wechseln Wolken mit etwas Sonne und über den Tag verteilt ist mit Regenschauern zu rechnen, die meisten am Nachmittag. Am Freitag geht es mit einer Mischung aus Sonne und Wolken weiter. Die Schauerneigung geht etwas zurück. Der Samstag wird aus heutiger Sicht sonniger, wärmer und beständiger.
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3: Guten Morgen, wünscht Daniel Hofer aus der Landesverkehrsmeldezentrale. Rechnen Sie auf den Stadtzufahrten mit Verzögerungen und Wartezeiten im Berufsverkehr. Besonders auf den Stadtzufahrten vom Bozen vom Überhetsch kommend. Auf der Schnellstraße Meran-Bozen in Richtung Bozen ist im Bereich Bozen Süd wegen Arbeit nur eine Fahrspur befahrbar. Es kommt zu Wartezeiten und langen Staus. Auf der Bustertaler Stadtstraße auf der Rickertalbrücke Einbahnregelung wegen Sicherungsmaßnahmen. Auch hier kommt es zu Staubbildungen in Fahrtrichtung Brixen. Auf der Winschgauer Stadtstraße zwischen Kastelbell und Schaars Einbahnregelung wegen Arbeiten. Und auf der Dimmelsjochstraße bei Moos im Passaia Einbahnregelung und zeitweilige Sperren bis zu 20 Minuten wegen Holzschlägerungsarbeiten. Wegen Arbeiten gesperrt sind die Gemeindestraße Lengstein-Barbian in den Bereichen Benzel und Dicktelegraben von 8 bis 17 Uhr. Ebenfalls wegen Arbeiten gesperrt die Landesstraße Ellen zwischen Montal und Ellen von 8 bis 17 Uhr wegen Asphaltierungsarbeiten. Umleitung über die Gemeindestraßen Hörschwang-Onach. Gute und sichere Fahrt.

Also richtig gute Musik hier direkt aus Wien. Das ist Simone bei uns im Muntermacher. Wir machen direkt weiter mit sanften Klängen für Sie am Start, die Beatles.

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0: Mai, und freue ich mich sehr, denn ja, mit den letzten Singles hat es nicht ganz so ein glückliches Händchen, aber mit der Single soll es dann klappen. Rohdiamant, bei uns übrigens auch ein Hit der Stunde.
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5: Ein Mann mit Weltsound. Manchmal, so wie hier, beginnt eine große Karriere an einem Ort, an dem man sie kaum erwarten würde. Bei Giorgio Moroder war das ein kleines Dorf in den Dolomiten. Geboren wurde er 1940 in St. Ulrich in Gröden und er wuchs in einer ladinischen Familie auf zwischen Bergen, Tradition, mehreren Sprachen und Musik. Die spielte schon früh eine große Rolle in seinem Leben. Als junger Mann begann Moroder Gitarre zu spielen und trat zunächst in Hotels, Bars und Clubs auf, wo er gerne gehört und auch gebucht wurde. Giorgio Moroder wollte aber mehr. Er dachte größer, viel größer. Er verließ also die Heimat, reiste viel durch Europa, spielte Tanzmusik und sammelte Erfahrungen. Aber irgendwann wurde ihm klar, er wollte nicht nur Musik spielen, er wollte sie selber erschaffen. In den 60er Jahren zog er dazu schließlich nach München, damals ein wichtiger Ort für Musikproduktionen. Tja, und dort begann er auch mit neuen Klängen zu experimentieren. Während viele Musiker noch auf klassische Instrumente setzten, interessierte sich Moroder immer stärker für Synthesizer und elektronische Sounds. Das war damals noch etwas völlig Neues, aber die Vision, die war goldrichtig. Gemeinsam mit der amerikanischen Sängerin Donna Summer gelang ihm in den 70er Jahren der internationale Durchbruch und ein Song wurde dabei zur Legende. I Feel Love aus dem Jahre 1977. Der Titel war fast vollständig elektronisch produziert mit einem pulsierenden Beat, der damals revolutionär klang, und viele Musikexperten sagen heute, dieses Lied hat die Tür geöffnet für Disco, elektronische Musik, Techno und moderne Dance-Sounds. Das heißt, ohne Giorgio Moroder gäbe es diese musikalischen Richtungen gar nicht. Ja, und alleine diese Tatsache ist mehr, als die meisten von uns sicher träumen lassen könnten. Aber Moroder blieb nicht bei Disco stehen, ja, da geht noch mehr. Er schrieb und produzierte also Musik für große Filme und arbeitete mit internationalen Stars zusammen. Besonders erfolgreich waren seine Filmsongs, zum Beispiel im Film Flashdance, What a Feeling oder im Film Top Gun, Take My Breath Away von der Band Berlin. Auch der Titel stammt von Moroder. Für diese Arbeit erhielt Giorgio Moroder übrigens den Ritterschlag. Insgesamt gewann er 3 Oscars, dazu mehrere Grammys und viele weitere Auszeichnungen. Tja, Erfolg über Erfolg. Und dennoch. Sein Südtirol hat er nie vergessen oder verdrängt. Moroder ist seiner Herkunft immer verbunden geblieben. Wenn er über seine Jugend spricht, da erzählt er oft von den Bergen rund um Gröden und davon, wie sehr ihn diese Landschaft geprägt hat. Heute gilt Giorgio Moroder als einer der wichtigsten Pioniere der elektronischen Musik. Viele Künstler, DJs und Produzenten weltweit, die nennen ihn bis heute als Vorbild. Ja, und irgendwie ist das bis heute fast unglaublich. Ein junger Musiker aus einem kleinen Dolomitental hat mit seinen Ideen, seinen Visionen die Musik der ganzen Welt verändert und Millionen Menschen zum Tanzen gebracht.
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0: Also haben Sie nicht so sehr mit dem Kurzen, mögen Sie gerne länger, das ist die Klosterdaler bei uns im Muntermacher. 8:47 und der Blick aufs Wetter.
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2: Einen schönen guten Morgen beim Wetter. Im letzten halben Jahr hat es in Südtirol zum Teil nur halb so viel geregnet wie im Durchschnitt. Das versucht die Natur in den nächsten Tagen nun ein wenig aufzubessern. Mehrere Tage folgen jetzt mit Regenschauern. Große Mengen sind allerdings nicht zu erwarten. Auf jeden Fall ist es heute bewölkt und gegen Mittag, früher Nachmittag zieht von Süden eine leichte Regenfront übers Land. Weniger Sonne heute, deshalb auch kühler als zuletzt mit maximal 14 bis 20 Grad. Morgen ähnlich, etwas mehr Regen im Laufe des Tages, vor allem am Nachmittag, auch mal ein Gewitter ist morgen möglich. Mehr Sonne dann am Donnerstag, aber weiterhin nicht beständig, wieder ein paar Regenschauer übers Land verteilt. Das war das Wetter mit Dieter Peterlin.
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0: Zum Wetter. Musikalisch, da geht's zurück in die 80er mit Collage. Ja, und zumindest die haben im Lied ein bisschen Sonne. Due ragazze nella sole. Schönen guten Morgen.

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1: Guten Tag, wünscht Barbara Widotta aus der Landesverkehrsmeldezentrale. Auf der Schnellstraße Mebo in Richtung Süden zwischen Terlan und Bozen, Stau wegen Arbeiten und nach einem Unfall. Auf der Pustertaler Stadtstraße auf der Riggertalbrücke, Kolonnenverkehr und Stau wegen Arbeiten. Kommen Sie gut ans Ziel.

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1: 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Auch das Finden von Schnäppchen fällt leichter. 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
1: IWF befürchtet Schäden für Weltwirtschaft. Riesenstau wegen Sperre der Mebo-Ausfahrt. Das Wetter heute in Südtirol trüber und kühler. Im Studio Hannelore Plunger. Einen schönen guten Morgen. Der Internationale Währungsfonds warnt vor einem Wiederaufflammen der Inflation und schweren Schäden für die Weltwirtschaft durch den Krieg im Nahen Osten. Sollte der Konflikt bis ins Jahr 2027 andauern und der Ölpreis auf etwa $125 pro Barrel steigen, drohten weitaus schlimmere Folgen, sagte IWF-Chefin Georgieva. Die Sorte Brent kostete am Abend knapp $114. Wegen des anhaltenden Konflikts sei das bisherige IWF-Szenario, das lediglich eine leichte Abschwächung des weltweiten Wachstums und einen geringen Preisauftrieb vorsah, nicht länger haltbar. Nach der mutmaßlichen Amokfahrt in Leipzig soll der Fahrer des Autos heute einem Haftrichter vorgeführt werden. Der 33-jährige Deutsche war direkt nach der Tat festgenommen worden. Die Polizei geht nach bisherigen Erkenntnissen nicht von einem politischen oder religiösen Motiv des Täters aus. Es gibt Hinweise, dass der Mann erst vor kurzem aus der Psychiatrie entlassen wurde. Er war gestern in Leipzig mit einem Auto mehrere hundert Meter durch eine Fußgängerzone bis zum zentralen Marktplatz gerast und hatte dabei zahlreiche Menschen angefahren. Ein 77-jähriger Mann und eine 63-jährige Frau starben, 3 Menschen wurden schwer verletzt. Nach Angaben der Polizei sind insgesamt etwa 80 Menschen betroffen. Nach einem möglichen Ausbruch des Hunter-Virus auf einem kleinen Kreuzfahrtschiff müssen die 150 Passagiere weiter an Bord bleiben. Derzeit liegt das Schiff vor Praia, der Hauptstadt von Kap Verde. Allerdings sollen nach Angaben des Betreibers 3 erkrankte Menschen ausgeflogen werden. Weitere Untersuchungen könnten in Absprache mit der Weltgesundheitsorganisation auf den Kanarischen Inseln stattfinden. Auf eine Bestätigung wird laut Reederei aber noch gewartet. 3 Menschen sind bisher auf dem Schiff gestorben. Ein Deutscher und ein niederländisches Ehepaar. Woran die beiden Frühchen im August im Bozner Krankenhaus gestorben sind, wollen die Amtssachverständigen bis Oktober abgeklärt haben. Dazu wird nun am 20. Mai eine Autopsie durchgeführt. Dabei sollen neben einem Gerichtspathologen auch 2 weitere Sachverständige dieser Autopsie beiwohnen und klären, was die genaue Todesursache ist. Im Ermittlungsregister stehen wegen Verdacht auf fahrlässige Tötung im medizinischen Bereich 6 Ärzte und 2 Pfleger. Nach bisherigen Erkenntnissen waren die beiden Frühchen an einer bakteriellen Infektion gestorben. Einen Riesenstau gibt es wegen der Sperre der Mebo-Ausfahrt in Bozen Süd. Auf der Mebo staut sich der Verkehr deutlich vor der Ausfahrt Eppern. Auch im Bozner Stadtgebiet kommt man nur langsam voran. Am Südende der Mebo in der Bozner Industriezone laufen derzeit Arbeiten zur Erneuerung der Beschilderung. Die Ausfahrt Bozen Süd ist daher bis Donnerstag gesperrt. Nach dem Simonskroner Tunnel ist die erste Ausfahrt gesperrt. Das Ausfahren Richtung Leifers und Flughafen ist somit nicht möglich. Eine Arbeitsgruppe der Kardiologie am Krankenhaus Bozen hat nachgewiesen, dass künstliche Intelligenz bereits im ersten EKG dabei helfen kann, eine schwer erkennbare Form des Herzinfarkts früher zu erkennen, als wertvolle Ergänzung zur ärztlichen Diagnostik. Im Mittelpunkt stand der sogenannte okklusive Myokardinfarkt, kurz OMI. Dabei handelt es sich um eine spezielle Untergruppe des Herzinfarkts, bei der ein verschlossenes Herzkranzgefäß im ersten EKG nicht immer sofort die klassischen eindeutig erkennbaren Veränderungen verursacht. An der Untersuchung nahmen 1490 Patienten mit Verdacht auf ein akutes Koronarsyndrom teil. Die KI erkannte einen okklusiven Myokardinfarkt in 84% der Fälle korrekt.
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1: Am Mittwoch beginnen beim Tennisturnier in Rom die Erstrundenspiele der unteren Tableauhälfte, am Donnerstag die von Jannik Sinner angeführte obere Hälfte. Damit wird Jannik Sinner nach einem Freilos zum Auftakt am Samstag in der zweiten Runde erstmals im Einsatz sein. Sein Gegner ist entweder der Österreicher Sebastian Ofner oder Alex Mickelson. Das waren die aktuellen Themen zur Stunde. Das Wetter am heutigen Dienstag. Die Wolken überwiegen mit nur etwas Sonne zwischendurch. Im Tagesverlauf muss man mit einigen Regenschauern rechnen. Die Temperaturen gehen zurück und reichen nur mehr von 14 bis 19 Grad. Die Wettervorschau. Auch am morgigen Mittwoch bleibt es unbeständig mit vielen Wolken und vor allem in der zweiten Tageshälfte ist mit Regenschauern zu rechnen. Vereinzelt ist auch ein Gewitter möglich. Am Donnerstag wechseln Wolken mit etwas Sonne und über den Tag verteilt ist mit Regenschauern zu rechnen, die meisten am Nachmittag. Am Freitag geht es mit einer Mischung aus Sonne und Wolken weiter. Die Schauerneigung geht etwas zurück. Der Samstag wird aus heutiger Sicht sonniger, wärmer und beständiger.
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3: Guten Tag, wünscht Barbara Widot aus der Landesverkehrsmeldezentrale. Auf der Schnellstraße Mebo in Richtung Süden zwischen Terlan und Bozen Stau wegen Arbeiten und nach einem Unfall. Auf der Pustertaler Staatsstraße auf der Riggertalbrücke Kolonnenverkehr und Stau wegen Arbeiten. Kommen Sie gut ans Ziel.
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86 Küssen um die Welt und küsst derzeit leider niemanden mehr, das Michelle, denn Sie wissen, die hat sich getrennt von ihrem Freund Erik Philipp. Ja, so schaut's denn aus.

weiter mit mehr Melodie. Aus Südtirol, genauer gesagt aus dem oberen Bustertal, die Riesa Ferner mit dem kleinen Freund. 9:17 Uhr.

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1: Dienstag, 5. Mai, Buchvorstellung Horst Moser, weil wir nichts wussten. Und zwar Erstlesung, in diesem Falle mit Musik, ebenso der Band Matchbox, beginnt seit 19 Uhr heute in Athesia Buch in Meran. Multivisionsshow, zu bestaunen sind die fantastischen Bilder zur Naturwelt Südtirols im Vereinshaus von Natz um 20.30 Uhr. Vortrag, was hat künstliche Intelligenz mit mir zu tun? Vortrag und Diskussion mit Augusto Bernardi. Der Vortrag gibt einen Einblick in Chancen und Grenzen von KI und zeigt anhand konkreter Beispiele, wie man KI-generierte Fake News erkennen kann, in der Stadtbibliothek von Klausen heute um 19.30 Uhr. Nun zum morgigen Mittwoch, 6. Mai, Kirchenkonzert Orgel Plus in der Stadtpfarrkirche von Meran von 19.30 Uhr bis 21 Uhr. In der Vortragsfolge, da werden Werke für Orgel solo ausgewählte Schüler, Schülerinnen der Orgelklasse Musikschule Meran, Passaia dargeboten. Grenzlandschaften, Erinnerungen, Identität und aktuelle Grenzfragen. Der Grenzraum Triest als historisch symbolträchtiger Ort und aktueller Brennpunkt von Migrationsbewegungen auf der Balkanroute. Vortrag in italienischer Sprache mit Claudio Minca beginnt seit 18 Uhr in der Uni von Bozen um 18 Uhr, wie gesagt. Frauensalon, dieses Format soll Frauen und Frauennetzwerke stärken, Tatsachen aus Gesellschaft, Politik, Kirche, Wissenschaft und Wirtschaft beleuchten und zur Diskussion stellen, beginnt seit 18 Uhr morgen Mittwoch in der Cusanus Akademie von Brixen. Wertvolle Schätze vor unserer Haustür in Stilfs, Vortragsreihe, Vortrag vom Samen zur Pflanze, ökologisch Gärtnern mit eigenen Jungpflanzenzucht mit Elisabeth Brucker im Haus der Dorfgemeinschaft von Stilfs um 19 Uhr. Weitere Infos unter 0473 42 82 38. Kaufmannsgesichter zur Bildnismalerei in Bozen im 18. Jahrhundert. Hans-Paul Thies stellt einige Porträts aus der Sonderausstellung Kaufmannsgesichter vor und erzählt dazu interessante Anekdoten aus dem Leben der Porträtierten und von deren Verbindungen zu deren Familien im Merkantilmuseum von Bozen um 17.30 Uhr. Zum Donnerstag, 7. Mai, Kasperl rettet das Schlossgespenst mit Gerti und Maximilian Trübinger für Kinder ab 4 Jahren. Die Dauer ist ungefähr 45 Minuten im Theater im Hof in Bozen um 17 Uhr. Der 18. Lyrikpreis Meran. Zur Öffnung spricht der 1989 in der Ukraine aufgewachsene deutschsprachige Dichter Chevrenij Breger. Die Öffnung ist um 19 Uhr im Ballet Maming in Meran, dauernd bis zum Samstag, 9. Mai. Bo Classic Lauftreff für Frauen. In Bozen startet eine Laufgruppe, speziell für Frauen, für Anfängerinnen ebenso wie für Fortgeschrittene. In Bozen von 18 bis 19 Uhr. Infos gerne unter www.boclassic.it. Der Blick ins Naturmuseum von Bozen, Queer Nature Photography Awards. Die Ausstellung zeigt anhand preisgekrönter Fotos die Vielfalt von Natur und hinterfragt Vorstellungen von Geschlecht und Normalität, dauernd bis zum 30. Juni diesen Jahres.
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2: Ja genau, alles was man wissen muss, um seine Freizeit sinnvoll zu gestalten. Dankeschön an Kollege Alexander Lanz und geht direkt weiter mit ein bisschen Werbung. Anschließend der Hit der Stunde mit Franzi Jordi.
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0: Also schon richtig gute Musik, Bernd Klüver, und wer weiß, dass die 80er Jahre bei uns in ihrem Radio 2000, und geht direkt weiter mit Kollege Werner.
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0: So, das ist Andrea Berg und mittlerweile 10 Minuten vor 10 und wir machen Sport zum Zuhören.
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2: 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Einen schönen guten Morgen. Heute findet das Halbfinalrückspiel der Champions League zwischen Arsenal London und Atletico Madrid statt. Die Ausgangslage ist nach dem 1:1 im Hinspiel offen. Wer gewinnt, ist weiter. Morgen empfängt Bayern München Paris Saint-Germain. Das Finale wird am 30. Mai in Budapest ausgetragen. Roma träumt von der Champions League. Der überzeugende 4:0-Erfolg gegen Fiorentina gestern Abend unterstrich diese Ambitionen eindrucksvoll. 3 Spieltage vor Saisonende hat sich die Ausgangslage für Roma deutlich verbessert. Roma liegt auf Platz 5, nur einen Zähler Rückstand auf Juventus und die Champions League Plätze. Cremonese unterlag Lazio 1:2. Am Mittwoch beginnen beim Tennisturnier in Rom die Erstrundenspiele der unteren Tableauhälfte, am Donnerstag die von Sinner angeführte obere Hälfte. Damit wird Sinner nach einem Freilos zum Auftakt am Samstag in der zweiten Runde erstmals im Einsatz sein. Sein Gegner ist entweder der Österreicher Sebastian Ofner oder Alex Mickelson. Mit seinem 3. Grand Prix-Sieg in Serie hat Kimi Antonelli in Miami seine WM-Ambitionen nach der Zwangspause der Motorsport-Königsklasse eindrucksvoll untermauert. In der WM-Gesamtwertung führt Antonelli, der den Sieg seinem verstorbenen Landsmann Alex Zanardi widmete, nach dem 4. Rennwochenende 20 Punkte vor seinem Teamkollegen George Russell. Jetzt, wo sich Italien nicht für die Fußball-WM qualifiziert hat, dreht sich alles um den Tennis-Weltranglisten-Ersten Jannik Sinner und Antonelli. Die beiden sind Superstars. Zwischen den beiden Italienern gibt es eine interessante Verbindung. Beide gewinnen derzeit im Gleichschritt.
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0: 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So, was Interessantes und Wissenswertes von Kollegin Hannelore, besten Dank dafür. Und ja, angekommen im Schlussteil des Muntermachers. In diesem Sinne hoffe ich, dass Sie gut gestartet sind in diesen Dienstag. Heute bereits der 5. Mai. Und ich darf mich verabschieden. Tu das mit, wie ich finde, richtig guter Musik. Ein Duett für Sie von Michael Morgen und Rosanna Rocci. Die waren ja mal auch ein Ehepaar. Mittlerweile nicht mehr. Wie so oft, was hält schon für ewig, gell? Das wissen wir alle aus eigener Erfahrung. Und verabschiede mich bis morgen. Und der Hinweis noch für den Vormittag, durch den wird Sie Kollege Werner begleiten. Bis 12 Uhr. Gute Unterhaltung.

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1: Ein 20-Jähriger ertrinkt im Kanal von Venedig. Sperre bei Bozen Süd sorgt für Chaos. Das Wetter heute in Südtirol trüber und kühler. Im Studio Hannelore Plunger, einen schönen Vormittag. Ein 20-jähriger Jugendlicher ist in Venedig ertrunken, nachdem er gemeinsam mit zwei Gleichaltrigen in einen Kanal im Stadtteil San Polo gefallen ist. Der Vorfall ereignete sich am frühen Morgen. Die Rettungskräfte wurden gegen 5.30 Uhr alarmiert. Zwei der Jugendlichen konnten von einem vorbeifahrenden Boot gerettet werden. Der dritte Mann tauchte aus bisher ungeklärten Gründen nicht wieder auf. Im Krieg zwischen Russland und der Ukraine haben beide Konfliktparteien jeweils eine Feuerpause in Aussicht gestellt. Moskau rief eine einseitige Waffenruhe rund um die Gedenkfeier zum Weltkriegsende am 8. und 9. Mai aus. Der ukrainische Präsident Zelensky erklärte wenig später, sein Land werde bereits am 6. Mai eine Feuerpause beginnen. Menschliches Leben sei wertvoller als die Feier irgendeines Jahrestages, begründete Zelensky den Schritt. Unterdessen meldete die Ukraine 7 Tote und zahlreiche Verletzte nach einem Raketenangriff. Nach einem möglichen Ausbruch des Hunter-Virus auf einem kleinen Kreuzfahrtschiff müssen die 150 Passagiere weiter an Bord bleiben. Derzeit liegt das Schiff vor Praia, der Hauptstadt von Kap Verde. Allerdings sollen nach Angaben des Betreibers 3 erkrankte Menschen ausgeflogen werden. Weitere Untersuchungen könnten in Absprache mit der Weltgesundheitsorganisation auf den Kanarischen Inseln stattfinden. Auf eine Bestätigung wird laut Reederei aber noch gewartet. 3 Menschen sind bisher auf dem Schiff gestorben. Die Sperre der Mebo-Ausfahrt Bozen Süd führt zu großen Verkehrsbehinderungen. Im morgendlichen Berufsverkehr staut sich der Verkehr. Auch im Bozener Stadtgebiet kommt man nur langsam voran. Am Südende der Mebo in der Bozener Industriezone laufen derzeit Arbeiten zur Erneuerung der Beschilderung. Die Ausfahrt Bozen Süd ist bis Donnerstag gesperrt. Grund für die Verkehrsprobleme sind Bauarbeiten im Bereich der Bozener Industriezone. Am südlichen Ende der Mebo wird aktuell die Beschilderung erneuert. Den Reisepass können Bürger von nun an auch in den Postämtern von 111 Südtiroler Gemeinden unter 15.000 Einwohnern beantragen oder verlängern. Es genügt dabei, einen gültigen Personalausweis, die Steuernummer und ein Passfoto vorzulegen. Das Verfahren ist einfach und schnell. Für die Antragstellung muss ein Betrag von 42,70 Euro zuzüglich der elektronischen Gebühr von 73,50 Euro entrichtet werden. Durch die Einführung dieses neuen Dienstes zielt die italienische Post darauf ab, die wirtschaftliche, soziale und territoriale Zusammenarbeit in den 7.000 Gemeinden mit weniger als 15.000 Einwohnern zu stärken. Heute öffnen 6 der 7 Südtiroler Naturparkhäuser ihre Türen und läuten damit die Sommersaison ein. Neben den bereits zugänglichen Häusern in Dechselgruppe, Trudnerhorn und Schlern-Rosengarten sind nun auch die Standorte Rieser, Ferner Ahrn, Dreizinnen und Burz-Geisler wieder für Besucher geöffnet. Eine Ausnahme bildet das Naturparkhaus Farnes-Sennes-Brax. Da dort der Eingangsbereich neu gestaltet wird, verzögert sich die Sommeröffnung um einige Wochen. Neben der Dauerausstellung warten die Naturparkhäuser auch mit Sonderausstellungen auf. Im Angebot in allen Naturparks stehen auch thematische Erlebniswanderungen in Zusammenarbeit mit der Berufskammer der Berg- und Skiführer Südtirols.
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1: Am Mittwoch beginnen beim Tennisturnier in Rom die Erstrundenspiele der unteren Tableauhälfte, am Donnerstag die von Jannik Sinner angeführte obere Hälfte. Damit wird Sinner nach einem Freilos zum Auftakt am Samstag in der zweiten Runde erstmals im Einsatz sein. Sein Gegner ist entweder der Österreicher Sebastian Ofner oder Alex Mitchelson aus den USA. Das waren die aktuellen Themen zur Stunde. Das Wetter am heutigen Dienstag. Die Wolken überwiegen mit nur etwas Sonne zwischendurch. Im Tagesverlauf muss man mit einigen Regenschauern rechnen. Die Temperaturen gehen zurück und reichen nur mehr von 14 bis 19 Grad. Die Wettervorschau. Auch am morgigen Mittwoch bleibt es unbeständig mit vielen Wolken und vor allem in der zweiten Tageshälfte ist mit Regenschauern zu rechnen. Vereinzelt ist auch ein Gewitter möglich. Am Donnerstag wechseln Wolken mit etwas Sonne und über den Tag verteilt ist mit Regenschauern zu rechnen, die meisten am Nachmittag. Am Freitag geht es mit einer Mischung aus Sonne und Wolken weiter. Die Schauerneigung geht etwas zurück. Der Samstag wird aus heutiger Sicht sonniger, wärmer und beständiger.
2: 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Schönen Vormittag aus der Landesverkehrsmeldezentrale. Ich bin Manuel Scutellaro. Auf der Brennerautobahn in Richtung Norden zwischen Sterzing und dem Brenner gibt es Kolonnenverkehr und Stau wegen Überlastung. Auf der Schnellstraße Mebo ist in Richtung Bozen zwischen dem Sigmundskoner Tunnel und Bozen Süd wegen Arbeiten nur eine Fahrspur befahrbar. Es staut ab Eppan. Auch auf der Überrätscher Straße von St. Michael Eppan sowie von Frankart bis zur Meraner Kreuzung kommt es wegen Überlastung zu Staus und Wartezeiten. Und wegen Arbeiten kommt es zu Verzögerungen auf der Brenner Staatsstraße im Bereich der Finnösser Haltestelle sowie auf der Pustertaler Staatsstraße auf der Riggertalbrücke. Soweit die aktuellen Meldungen. Gute Fahrt!
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2: Schönen Vormittag aus der Landesverkehrsmeldezentrale. Ich bin Manuel Scutellaro. Auf der Brennerautobahn in Richtung Norden zwischen Sterzing und dem Brenner gibt es Kolonnenverkehr und Stau wegen Überlastung. Auf der Schnellstraße Mebo ist in Richtung Bozen zwischen dem Sigmundskoner Tunnel und Bozen Süd wegen Arbeiten nur eine Fahrspur befahrbar. Es staut ab Eppan. Auch auf der Überrätscher Straße von St. Michael Eppan sowie von Frankart bis zur Meraner Kreuzung kommt es wegen Überlastung zu Staus und Wartezeiten. Und wegen Arbeiten kommt es zu Verzögerungen auf der Brenner Staatsstraße im Bereich der Finnösser Haltestelle sowie auf der Pustertaler Staatsstraße auf der Riggertalbrücke. Soweit die aktuellen Meldungen. Gute Fahrt!
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0: Musik von André Stade im Vormittagsprogramm hier auf Radio 2000. Ich bin Werner Gartner, darf alle ganz herzlich begrüßen. Bis 12 Uhr darf ich Sie begleiten.
1: Gute Unterhaltung.

Wir kommen zurück nach Südtirol von Musik. Und zwar gibt es bei uns jetzt den Reisepass, ganz unkompliziert. Vor Ort im Postamt nämlich. In 111 kleineren Gemeinden kann man ihn ab sofort beantragen oder verlängern. Ein Ausweis, die Steuernummer und ein Passfoto, mehr braucht es dazu nicht. Das Verfahren ist schnell und die Daten werden direkt im Postamt erfasst. Auch die biometrischen Informationen gehen gleich an die zuständige Stelle. Für viele bedeutet das weniger Wege, weniger Aufwand, mehr Service im Dorf. Ein Angebot, das vor allem den ländlichen Raum stärken soll. Mit dem Ausbau wächst das Netz der Postämter mit Passservice stetig und Schritt für Schritt soll es im ganzen Land verfügbar werden. So beginnt die nächste Reise vielleicht ganz einfach im Postamt nebenan.

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sehr, sehr erfolgreich unterwegs, die zwei Brüder, Brunner und Brunner. Wir schauen auf die Uhr, 11:05, es wird Zeit für unseren Hit der Stunde und den präsentiert die Barpizzeria Alpenblick, ihr Geheimtipp im Blaus bei Naturns. 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Ja, und da kommt jetzt einer an der Reihe, nämlich aus dem Ötztal. Hier ist Gilbert, so viel Sinn macht das Leben, seine aktuelle Single.

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1: Guten Morgen und an diesem Dienstag, da gehen wir einkaufen, denn neue Vorräte anzulegen wird vom Mondkalender begünstigt. Auch das Finden von Schnäppchen fällt leichter. Mondstand und Phase sind ideal dafür.
0: Der Mond ist seit jeher unser himmlischer Begleiter mit großem Einfluss auf unser Leben, Gesundheit, Ernährung, Körperpflege, Haushalt und Garten. Besser leben nach dem Mondkalender.

0: Eloy de Young und Marianne Rosenberg im Duett. Wir schauen auf die Uhr. Es ist 10:43, 44 jetzt gerade umgeschaltet. Wir sind schon im Wonnemonat Mai gelandet. Also die Sonne scheint, die Luft wird wärmer und irgendwie beginnt alles von vorn. Genau dafür steht auch die Redewendung: Alles neu macht der Mai. Schon im Jahr 1829 besang Hermann Adam von Kamp diese besondere Zeit. Ein Monat, der die Seele frisch und frei macht, und genauso fühlt es sich auch heute noch an. Die Natur blüht auf und wir gleich mit. Neue Pläne, neue Wege und auch neue Chancen. Ob Frühjahrsputz, ein Herzensprojekt oder einfach gute Laune, der Mai bringt Bewegung ins Leben. Und vielleicht ist genau jetzt der richtige Moment, auch mal etwas Neues zu wagen.
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1: Zwanzigjähriger ertrinkt im Kanal von Venedig. Ab dem 16. Mai wesentliche Neuerungen in Bezug auf die Nutzung von Elektrorollern. Das Wetter heute in Südtirol trüber und kühler. Im Studio Hannelore Plunger, einen schönen Vormittag. Ein 20-jähriger Jugendlicher ist in Venedig ertrunken, nachdem er gemeinsam mit zwei Gleichaltrigen in einen Kanal im Stadtteil San Polo gefallen ist. Der Vorfall ereignete sich am frühen Morgen. Die Rettungskräfte wurden gegen 5.30 Uhr alarmiert. Zwei der Jugendlichen konnten von einem vorbeifahrenden Boot gerettet werden. Der dritte Mann tauchte aus bisher ungeklärten Gründen nicht wieder auf. Die Wirtschaftskrise hat für Unternehmen in Westeuropa schwerwiegende Folgen und für viele auch existenzielle. Die Zahl der Firmenpleiten stieg im vergangenen Jahr auf den höchsten Stand seit Beginn der Erhebung 2002. 2025 wurden demnach gut 197.610 Insolvenzen gezählt, ein Plus von 4,8% gegenüber dem Vorjahr. Es war der vierte Anstieg in Folge. Besonders stark fiel der Zuwachs in der Schweiz aus. Ein überdurchschnittlich hoher Anstieg der Insolvenzen wurde 2025 auch in Griechenland, Finnland und Deutschland verzeichnet. In 6 Ländern wurde zuletzt hingegen ein Rückgang registriert, darunter die Niederlande, Irland und Norwegen. Der Konzernname Deutsche Post ist so gut wie Geschichte. Mehr als 3 Jahrzehnte nach Einführung dieses Firmennamens soll die Hauptversammlung des Bonner Logistikers beschließen, den Namen auf Konzernebene abzulegen und an der Börse künftig DHL AG zu heißen. Die Eintragung ins Handelsregister soll in der zweiten Jahreshälfte geschehen. Den Firmennamen Deutsche Post AG wird es aber auch künftig geben. Er steht künftig für die inländische Tochterfirma, die das Geschäft mit Paketen und Briefen verantwortet. Ab dem 16. Mai bzw. 16. Juli treten in Südtirol und ganz Italien wesentliche Neuerungen in Bezug auf die Nutzung von Elektrorollern in Kraft. Wer mit einem Elektroroller unterwegs ist, muss sich auf neue Pflichten einstellen. Jeder E-Roller muss mit einem Identifikationskennzeichen ausgestattet sein. 2 Monate nach der Kennzeichenpflicht startet die Pflicht zur Haftpflichtversicherung. Die Helmpflicht gilt ausnahmslos für alle Fahrer unabhängig vom Alter. Den Reisepass können Bürger von nun an auch in den Postämtern von 111 Südtiroler Gemeinden unter 15.000 Einwohnern beantragen oder verlängern. Es genügt dabei, einen gültigen Personalausweis, die Steuernummer und ein Passfoto vorzulegen. Das Verfahren ist einfach und schnell. Für die Antragstellung muss ein Betrag von 42,70 Euro zuzüglich der elektronischen Gebühr von 73,50 Euro entrichtet werden. Durch die Einführung dieses neuen Dienstes zielt die italienische Post darauf ab, die wirtschaftliche, soziale und territoriale Zusammenarbeit in den 7.000 Gemeinden mit weniger als 15.000 Einwohnern zu stärken. Das Land Südtirol unterstützt auch im Schuljahr 25/26 jene Schüler, die in Südtirol eine Schule besuchen und aus Studiengründen außerhalb der Familie untergebracht sind, also in einem Heim, in einem Tagesheim oder privat. Die entsprechenden Anträge können noch bis 15. Mai online beim Amt für Schulfürsorge der Abteilung Bildungsförderung eingereicht werden. Unverändert gegenüber dem Vorjahr bleiben die Berechnungsgrundlagen, nämlich die einheitliche Einkommens- und Vermögenserklärung EWE und der wirtschaftliche Lage, der sich auf die Kernfamilie bezieht.
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1: Mit seinem 3. Grand Prix-Sieg in Serie hat Kimi Antonelli in Miami seine WM-Ambitionen nach der Zwangspause der Motorsport-Königsklasse eindrucksvoll untermauert. In der WM-Gesamtwertung führt Antonelli, der den Sieg seinem verstorbenen Landsmann Alex Zanardi widmete, nach dem 4. Rennwochenende 20 Punkte vor seinem Teamkollegen George Russell. Jetzt, wo sich Italien nicht für die Fußball-WM qualifiziert hat, dreht sich alles um Senna und Antonelli. Die beiden sind Superstars. Zwischen den beiden Italienern gibt es eine interessante Verbindung. Beide gewinnen derzeit im Gleichschritt. Das waren die aktuellen Themen zur Stunde. Das Wetter am heutigen Dienstag. Die Wolken überwiegen mit nur etwas Sonne zwischendurch. Im Tagesverlauf muss man mit einigen Regenschauern rechnen. Die Temperaturen gehen zurück und reichen nur mehr von 14 bis 19 Grad. Die Wettervorschau. Auch am morgigen Mittwoch bleibt es unbeständig mit vielen Wolken und vor allem in der zweiten Tageshälfte ist mit Regenschauern zu rechnen. Vereinzelt ist auch ein Gewitter möglich. Am Donnerstag wechseln Wolken mit etwas Sonne und über den Tag verteilt ist mit Regenschauern zu rechnen, die meisten am Nachmittag. Am Freitag geht es mit einer Mischung aus Sonne und Wolken weiter. Die Schauerneigung geht etwas zurück. Der Samstag wird aus heutiger Sicht sonniger, wärmer und beständiger.
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3: Einen schönen Vormittag aus der Landesverkehrsmeldezentrale. Ich spreche Deborah Gärtner. Brenner Autobahn. In Richtung Norden zwischen Brixen und dem Brenner LKW-Stau wegen Überlastung. Auf der Schnellstraße Mebo ist in Richtung Bozen zwischen der Ausfahrt Industriezone Bozen Süd und der Ausfahrt A22 Brenner Autobahn wegen Arbeiten nur eine Fahrspur befahrbar. Die Ausfahrt Industriezone Bozen Süd ist gesperrt. Rechnen Sie mit Stau. Auf der Pustertaler Stadtstraße auf der Rickertalbrücke Einbahnregelung wegen Sicherungsmaßnahmenbrücke. Rechnen Sie mit Verzögerungen. Kommen Sie gut voran.

0: Die Natur ruft, denn mit dem Frühling starten die Naturparkhäuser in die Sommersaison. 6 von 7 Häusern sind ab jetzt für Besucher zugänglich, nur das Haus Farnes-Sennes-Brax bleibt wegen Umbauarbeiten noch geschlossen. Ob Dechselgruppe, Schlern, Rosengarten oder Dreizinnen, überall warten Entdeckungen. Interaktive Ausstellungen und Führungen machen die Natur erlebbar. Und auch heuer gibt es neue Themen und spannende Sonderausstellungen von Biodiversität bis Klimawandel, Natur zum Staunen und auch zum Nachdenken. Besonders Familien kommen auf ihre Kosten mit Workshops und Wanderungen. Ziel ist es, die Natur besser zu verstehen und achtsam mit ihr auch umzugehen. So beginnt der Sommer nicht nur draußen in den Bergen, sondern auch mit neuen Blickwinkeln auf die Welt vor unserer Haustür.
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0: Musik von Smokey um 11 Uhr und 19 Minuten. Und bevor wir schauen, was der Arbeitsmarkt alles so zu bieten hat, gibt es noch Musik von der Mountain Crew.
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Kurz vor 23:30, es wird Zeit für unseren Hit der Stunde und da kommt eine Bauerfrau an die Reihe. Erzähl mir schöne Lügen, hieß Ramona Martinez.

Ja, da kommen die Erinnerungen an Baywatch wieder hoch. David Hasselhoff und Looking for Freedom. Und wir kommen zu einer Sängerin, Marina Marx. Weißt du noch?

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Wir schauen auf die Uhr, es ist 11:11. Ich darf jetzt Geburtstagsgrüße verschicken, denn die Irmgard aus Meran, die gratuliert ihrer Freundin Ursula in Meran nachträglich zum Geburtstag. Sie wünscht alles Liebe und Gute und ganz viel Gesundheit. Hier ist Andreas Gabalier, vergiss mein nicht.

Das war das Vormittagsprogramm hier auf Radio 2000. Ich darf mich verabschieden und freue mich schon wieder auf morgen. Ich wünsche allen noch Mahlzeit. Machen Sie es gut und bis bald. Ihr Werner.

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1: Firmen pleiten in Westeuropa auf höchstem Stand. Ab 16. Mai gelten neue Pflichten für Elektroroller. Das Wetter heute in Südtirol, zeitweise etwas Regen. Im Studio Hannelore Plunger, einen schönen Tag. Die Wirtschaftskrise hat für Unternehmen in Westeuropa schwerwiegende Folgen und für viele auch existenzielle. Die Zahl der Firmenpleiten stieg im vergangenen Jahr auf den höchsten Stand seit Beginn der Erhebung 2002. 2025 wurden demnach gut 197.610 Insolvenzen gezählt, ein Plus von 4,8% gegenüber dem Vorjahr. Es war der vierte Anstieg in Folge. Besonders stark fiel der Zuwachs in der Schweiz aus. Ein überdurchschnittlich hoher Anstieg der Insolvenzen wurde 2025 auch in Griechenland, Finnland und Deutschland verzeichnet. In 6 Ländern wurde zuletzt hingegen ein Rückgang registriert, darunter die Niederlande, Irland und Norwegen. Russland greift erneut Gebiete in der Ukraine an. Nach Angaben der ukrainischen Behörden sind dabei in der Region Poltawa 4 Menschen getötet und 31 verletzt worden. In der Region Kharkiv starb ein Mensch. Die Ukraine griff ihrerseits eine große Ölraffinerie in der Ostseeregion Leningrad an. Zuletzt hatten beide Seiten jeweils eine Feuerpause rund um die Gedenkfeiern zum Weltkriegsende diese Woche angekündigt. Ab dem 16. Mai bzw. 16. Juli treten in Südtirol und ganz Italien wesentliche Neuerungen in Bezug auf die Nutzung von Elektrorollern in Kraft. Wer mit einem Elektroroller unterwegs ist, muss sich auf neue Pflichten einstellen. Jeder E-Roller muss mit einem Identifikationskennzeichen ausgestattet sein. Gunde Bauhofer von der Verbraucherzentrale.
2: Das Kennzeichen kann online über das Portale del Automobilista beantragt werden. Man benötigt SPID oder die elektronische Identitätskarte, um sich anzumelden. Das Kennzeichen ist dabei personengebunden und kann bei Neukauf eines Rollers einfach weiterverwendet werden. Es muss gut sichtbar am Roller selbst angebracht werden. Die Kosten belaufen sich auf 33,66 Euro.
1: 2 Monate nach der Kennzeichenpflicht startet die Pflicht zur Haftpflichtversicherung. Wohnlandesrätin Uli Meier stellt erneut klar, dass das leerstehende ehemalige Hotel Schwefelbad in Moritzing nicht als Obdachlosenunterkunft genutzt werden soll. Geplant ist ein Projekt im Rahmen des gemeinnützigen Mietwohnbaus mit klarem Schwerpunkt für Arbeitnehmer aus dem Einzugsgebiet der Landeshauptstadt. Landesweit befinden sich derzeit mehrere Projekte im Rahmen des gemeinnützigen Mietwohnbaus in Umsetzung. Zahlreiche weitere sind in Planung, sowohl durch die Wiedergewinnung bestehender Bausubstanz als auch durch Neubauten. Anlässlich der Europäischen Woche für psychische Gesundheit bekräftigt das Südtiroler Netzwerk Suizidprävention sein Engagement für die Förderung der psychischen Gesundheit. Ziel ist es, auf bestehende Unterstützungsangebote für Menschen in Krisensituationen aufmerksam zu machen. Guido Osthoff von der Caritas.
3: Das Netzwerk Suizidprävention ist ein Ausdruck von gemeinsam stärker, weil wir dort mit den verschiedensten Organisationen zusammenarbeiten. Denn wir haben verstanden, um Menschen zu helfen, denen es psychisch nicht gut geht, braucht es einfach alle. Auch wir können auf unsere Nachbarn, auf unsere Freunde, auf unsere Familienangehörige schauen. Und wenn wir feststellen, es geht ihnen nicht gut, dann können wir ihnen Hilfe anbieten oder können sie auch darauf verweisen, dass es das psychische Krisentelefon gibt, die Telefonseelsorge gibt oder auch Telefonamico gibt, wo man jederzeit auch Hilfe bekommen kann.
1: Dem Helikopterboom müssen Grenzen gesetzt werden. Die Grünen fordern ein Mitspracherecht bei der Errichtung von Hubschrauberlandeplätzen. Brigitte Foppa.
4: Die Aufforderung jetzt an die Landesregierung ist, hier sich mit Rom in Verbindung zu setzen und darauf zu pochen, dass es für Südtirol, unser sensibles Berg- und Alpingebiet, dass es hier eine einschränkende Regelung gibt, dass die entweder der Staat vorsieht oder dass dem Land und den Gemeinden mehr Mitsprache gegeben wird. Wir haben ja nur eine einzige Einschränkung in Südtirol. Das ist, dass die Landungen über 1600 Meter Meereshöhe verboten sind und natürlich in den Schutzgebieten. Aber das ist viel zu wenig, wenn das jetzt solche Ausmaße annimmt, und wir sehen, der Überdruss der Bevölkerung, der ist deutlich zu spüren, und da kann man nicht immer sagen, wir können nichts tun.
1: Im Rahmen eines Awards wurden die beliebtesten Wohnmobilstellplätze ausgezeichnet. Die ersten Plätze im Ranking belegen Weingut Mangold Panoramastellplatz in Bayern, gefolgt von Camping Janse Zutteland in den Niederlanden und dem Stellplatz am Genusshof Friesach in Kärnten. In Südtirol liegt der Stellplatz Adlerhorst in St. Waldburg-Uldental auf dem 19. Platz. Zum Gletscherhorns in Vilnius, der liegt auf dem 37. Platz, und der Bacherhof in Wiesenpfitsch auf dem 47. Platz.
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1: Heute findet das Halbfinalrückspiel der Champions League zwischen Arsenal London und Atletico Madrid statt. Die Ausgangslage ist nach dem 1:1 im Hinspiel offen. Wer gewinnt, ist weiter. Morgen empfängt Bayern München Paris Saint-Germain. Das Hinspiel gewann Paris Saint-Germain mit 5:4. Das Finale wird am 30. Mai in Budapest ausgetragen. Das waren die aktuellen Themen zur Stunde. Das Wetter am heutigen Dienstag. Die Wolken überwiegen mit nur mehr etwas Sonne zwischendurch. Im Tagesverlauf muss man mit einigen Regenschauern rechnen. Die Temperaturen reichen von 14 bis 19 Grad. Die Wettervorschau. Morgen bleibt es unbeständig mit vielen Wolken und im Tagesverlauf ziehen aus Süden zeitweise Regenschauer durch. Vereinzelt ist auch ein Gewitter möglich. Die höchsten Temperaturen reichen von 13 bis 18 Grad. Am Donnerstag wechseln Wolken mit etwas Sonne und über den Tag verteilt ist mit Regenschauern zu rechnen. Die Temperaturen steigen wieder um ein paar Grad an. Am Freitag geht es mit einer Mischung aus Sonne und Wolken weiter. Die Schauerneigung geht etwas zurück. Auch am Samstag wird es recht sonnig. Am Nachmittag ist aber erneut mit einzelnen Regenschauern zu rechnen. Ähnlich verläuft der Sonntag. Oft scheint die Sonne. Am Nachmittag steigt die Schauerneigung vor allem in den Bergen leicht an.
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5: Daniel Hofer begrüßt Sie aus der Landesverkehrsmeldezentrale. Lkw-Stau wegen Überlastung gibt es auf der Brennerautobahn in Fahrtrichtung Norden zwischen Klausen und dem Brenner sowie in Fahrtrichtung Süden zwischen Ala Avio und Affi. Auf der Schnellstraße Meran-Bozen ist in Fahrtrichtung Bozen im Bereich Bozen Süd wegen Arbeiten nur eine Fahrspur befahrbar. Es kommt zu Wartezeiten und Staubildungen. Weitere Verzögerungen wegen Arbeiten auf der Finchgauer Staatsstraße zwischen Kastelwell und Schars sowie auf der Pustertaler Staatsstraße auf der Rickertalbrücke. Kommen Sie gut voran!

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1: Mit Hannelore Plunger einen schönen Tag. In Südtirol ist Benzin derzeit besonders teuer. Der Durchschnittspreis liegt bei 1,94 Euro je Liter. Der Preisanstieg in den vergangenen 4 Tagen beträgt 17,8 Cent. Wer 50 Liter tankt, muss dementsprechend fast 9 Euro mehr zahlen als noch vor einer Woche. Ab dem 16. Mai bzw. 16. Juli treten in Südtirol und ganz Italien wesentliche Neuerungen in Bezug auf die Nutzung von Elektrorollern in Kraft. Wer mit einem Elektroroller unterwegs ist, muss sich auf neue Pflichten einstellen. Die ausgewogenen Zahlen aus dem abgelaufenen Geschäftsjahr zeigen, dass die wechselseitige Hilfsgesellschaft Mutual Help ein effizienter Partner im Bereich der ergänzenden Gesundheitsfürsorge ist. Besonders relevant sind dabei die gestiegenen Mitgliedsbeiträge. Zum Sport. Heute findet das Halbfinalrückspiel der Champions League zwischen Arsenal London und Atletico Madrid statt. Die Ausgangslage ist nach dem 1:1 im Hinspiel offen. Mehr dazu in den Nachrichten zur vollen Stunde. Und nun zum Wetter. Die Wolken überwiegen mit nur mehr etwas Sonne zwischendurch. Im Tagesverlauf muss man mit einigen Regenschauern rechnen. Die Temperaturen reichen von 14 bis 19 Grad. Die Temperaturen zurzeit in Nienesien 12 Grad, Leimburg 17, Pfelders 8 und St. Veit im Prax 11 Grad.

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1: Grüß Gott und einen schönen Mittag beim Wetter. Eine Regenfront zieht gerade übers Land hinweg und bis in den Nachmittag hinein ist deshalb vielerorts mit leichtem Regen zu rechnen. Trüb und nass, dementsprechend auch kühler als zuletzt, maximal 14 bis 19 Grad heute. Morgen bleibt es unbeständig und im Tagesverlauf gibt es neue Regenschauer, morgen auch ziemlich verbreitet und auch Gewitter sind möglich. Die Höchstwerte 13 bis 18 Grad. Ab Donnerstag wird es dann wieder wärmer, weil etwas sonniger, aber nach wie vor nicht stabil. Es ziehen auch am Donnerstag ein paar Regenschauer übers Land. Zum Abschluss der Blick auf die aktuellen Messwerte von 12 Uhr. In Bozen und Auer 17 Grad, in Meran, Brixen und Bruneck 16, in Sterzing 15, in Schlanders und Doblach 13 Grad, am Brenner 12, am Reschen 10, auf der Blose in 2500 Metern 1 Grad, an der Alpen-Nordseite in Innsbruck ist es milder bei 23 Grad, Lienz 17 und Trient 14 Grad. Das war das Wetter mit Dieter Peterlin.
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1: WHO meldet Anstieg der Infektionen mit Hantavirus auf Kreuzfahrtschiff. Südtirol erneut an erster Stelle bei Benzinpreisen. Das Wetter heute in Südtirol, zeitweise etwas Regen. Im Studio Hannelore Plunger, einen schönen Tag. Das Hantavirus auf dem Kreuzfahrtschiff breitet sich aus. Nach Angaben der Weltgesundheitsorganisation gibt es inzwischen 7 bestätigte oder vermutete Infektionen. Unter ihnen sind 3 Tote, ein schwer Erkrankter und 3 weitere Passagiere mit milden Symptomen. Die WHO vermutet, dass das Virus von Mensch zu Mensch übertragen wurde, was sehr ungewöhnlich ist. Rund 150 Passagiere harren weiterhin auf dem Schiff im Atlantik aus. Sie dürfen ihre Kabinen nicht verlassen. Russland greift erneut Gebiete in der Ukraine an. Nach Angaben der ukrainischen Behörden sind dabei in der Region Poltawa 4 Menschen getötet und 31 verletzt worden. In der Region Kharkiv starb ein Mensch. Die Ukraine griff ihrerseits eine große Ölraffinerie in der Ostseeregion Leningrad an. Zuletzt hatten beide Seiten jeweils eine Feuerpause rund um die Gedenkfeiern zum Weltkriegsende diese Woche angekündigt. In Südtirol ist Benzin derzeit besonders teuer. Der Durchschnittspreis liegt bei 1,94 Euro je Liter. Damit ist der Preis in Südtirol am höchsten von ganz Italien. Der Preisanstieg in den vergangenen 4 Tagen beträgt 17,8 Cent. Wer 50 Liter tankt, muss dementsprechend fast 9 Euro mehr zahlen als noch vor einer Woche. Ab dem 16. Mai bzw. 16. Juli treten in Südtirol und ganz Italien wesentliche Neuerungen in Bezug auf die Nutzung von Elektrorollern in Kraft. Wer mit einem Elektroroller unterwegs ist, muss sich auf neue Pflichten einstellen. Jeder E-Roller muss mit einem Identifikationskennzeichen ausgestattet sein. Kunde Bauhofer von der Verbraucherzentrale.
2: Das Kennzeichen kann online über das Portale del Automobilista beantragt werden. Man benötigt SPID oder die elektronische Identitätskarte, um sich anzumelden. Das Kennzeichen ist dabei personengebunden und kann bei Neukauf eines Rollers einfach weiterverwendet werden. Es muss gut sichtbar am Roller selbst angebracht werden. Die Kosten belaufen sich auf 33,66 Euro.
1: 2 Monate nach der Kennzeichenpflicht startet die Pflicht zur Haftpflichtversicherung. Die ausgewogenen Zahlen aus dem abgelaufenen Geschäftsjahr zeigen, dass die wechselseitige Hilfsgesellschaft Mutual Help ein effizienter Partner im Bereich der ergänzenden Gesundheitsfürsorge ist. Besonders relevant sind dabei die gestiegenen Mitgliedsbeiträge um 10%, die sich inzwischen auf über 5,7 Millionen Euro belaufen. Leistungen in Höhe von 3,78 Millionen Euro kamen direkt den eingeschriebenen Beschäftigten zugute. Bei Mutual Help sind derzeit über 1.000 Betriebe mit mehr als 33.000 Beschäftigte als Mitglieder eingeschrieben. Wohnlandesrätin Uli Meier stellt erneut klar, dass das leerstehende ehemalige Hotel Schwefelbad in Moritzing nicht als Obdachlosenunterkunft genutzt werden soll. Geplant ist ein Projekt im Rahmen des gemeinnützigen Mietwohnbaus mit klarem Schwerpunkt für Arbeitnehmer aus dem Einzugsgebiet der Landeshauptstadt. Meier?
3: Wir wissen alle, dass Bozen dringend bezahlbare Mietwohnungen, bezahlbare Wohnungen für Arbeitnehmer, für Angestellte braucht. Und dieses Areal bietet sich an. Geplant ist ein Projekt im Rahmen des gemeinnützigen Mietwohnbaus mit einem klaren Schwerpunkt für Arbeitnehmer, Angestellte aus dem Einzugsgebiet der Landeshauptstadt.
1: Dem Helikopterboom müssen Grenzen gesetzt werden. Die Grünen fordern ein Mitspracherecht bei der Errichtung von Hubschrauberlandeplätzen. Brigitte Fopper.
4: Die Aufforderung jetzt an die Landesregierung ist, hier sich mit Rom in Verbindung zu setzen und darauf zu pochen, dass es für Südtirol, unser sensibles Berg- und Alpingebiet, dass es hier eine einschränkende Regelung gibt, dass die entweder der Staat vorsieht oder dass dem Land und den Gemeinden mehr Mitsprache gegeben wird. Wir haben ja nur eine einzige Einschränkung in Südtirol. Das ist, dass die Landungen über 1600 Meter Meereshöhe verboten sind und natürlich in den Schutzgebieten. Aber das ist viel zu wenig, wenn das jetzt solche Ausmaße annimmt, und wir sehen, der Überdruss der Bevölkerung, der ist deutlich zu spüren, und da kann man nicht immer sagen, wir können nichts tun.
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1: Heute findet das Halbfinalrückspiel der Champions League zwischen Arsenal London und Atletico Madrid statt. Die Ausgangslage ist nach dem 1:1 im Hinspiel offen. Wer gewinnt, ist weiter. Morgen empfängt Bayern München Paris Saint-Germain. Das Hinspiel gewann Paris Saint-Germain mit 5:4. Das Finale wird am 30. Mai in Budapest ausgetragen. Das waren die aktuellen Themen zur Stunde. Das Wetter am heutigen Dienstag. Die Wolken überwiegen mit nur mehr etwas Sonne zwischendurch. Im Tagesverlauf muss man mit einigen Regenschauern rechnen. Die Temperaturen reichen von 14 bis 19 Grad. Die Wettervorschau. Morgen bleibt es unbeständig mit vielen Wolken und im Tagesverlauf ziehen aus Süden zeitweise Regenschauer durch. Vereinzelt ist auch ein Gewitter möglich. Die höchsten Temperaturen reichen von 13 bis 18 Grad. Am Donnerstag wechseln Wolken mit etwas Sonne und über den Tag verteilt ist mit Regenschauern zu rechnen. Die Temperaturen steigen wieder um ein paar Grad an. Am Freitag geht es mit einer Mischung aus Sonne und Wolken weiter. Die Schauerneigung geht etwas zurück. Auch am Samstag wird es recht sonnig. Am Nachmittag ist aber erneut mit einzelnen Regenschauern zu rechnen. Ähnlich verläuft der Sonntag. Oft scheint die Sonne. Am Nachmittag steigt die Schauerneigung vor allem in den Bergen leicht an.
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6: Aus der Landesverkehrsmeldezentrale begrüßt Sie Barbara Widot. Auf der Brenner Autobahn in Richtung Norden zwischen Klausen und dem Brenner LKW-Stau wegen starken Verkehrs. Gute Fahrt!
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1: Migrationsberichte RIOM, Höchststand bei Vertreibungen. Verkammer weiter auf Wachstumskurs, trotz schwieriger globaler Lage. Das Wetter heute, zeitweise etwas Regen. Im Studio David Gallmetzer. Einen schönen Nachmittag. Mehr Menschen als je zuvor sind auf der Flucht. Laut dem heute veröffentlichten Weltmigrationsbericht 2026 der Internationalen Organisation für Migration waren Ende 2024 weltweit über 120 Millionen Menschen vertrieben. Der Großteil, mehr als 83 Millionen, floh innerhalb der eigenen Landesgrenzen. Allein 2024 wurden schätzungsweise 65,8 Millionen neue Binnenvertreibungen registriert, so viele wie noch nie. Hauptursache waren Naturkatastrophen. Rund 70% der Vertriebenen gingen auf Überschwemmungen, Stürme und Dürren zurück. Konflikte und Gewalt verursachten weitere 20 Millionen Fälle. Rund 2000 Menschen haben heute in der Basilika Santa Giustina in Padua Abschied vom früheren Formel-1-Piloten Alex Zanardi genommen. Zu den Gästen zählten unter anderem Sportminister Andrea Bodi, Formel-1-Geschäftsführer Stefano Domenicali sowie Skilegende Alberto Tomba. Zanardi war am 1. Mai im Alter von 59 Jahren unerwartet gestorben. In der Folge eines Rennunfalls auf dem Lausitzring hatte er vor 25 Jahren beide Beine verloren. Mit dem Handbike begann Zanardi eine zweite Sportkarriere und holte 4 Goldmedaillen bei Paralympischen Spielen. Das Logistikunternehmen Verkamp befindet sich weiter auf Wachstumskurs. Mit einem Umsatz von 725 Millionen Euro erzielte Verkamp im Geschäftsjahr 2025 ein Plus von 3,28% gegenüber dem Vorjahr, begleitet von verbesserten operativen Ergebnissen und einem Wachstum des Transportaufkommens. Für Geschäftsführer Hannes Baumgartner bestätigen die Ergebnisse die Belastbarkeit des Geschäftsmodells sowie die Fähigkeit des Unternehmens, flexibel und schnell auf Marktveränderungen zu reagieren. Die Umsätze blieben stabil, gestützt durch konsequente Prozessoptimierung und effizientes Ressourcenmanagement. Die Gewerkschaftsbünde AGB-CGLE, SGB-CISL und WILSGK haben eine gemeinsame Erklärung an die Arbeitgeberverbände übermittelt. Mit dem Aufruf zu den Äußerungen von CNA-Präsident Cristiano Cantisani anlässlich der Gedenkfeiern für die Opfer von Arbeitsunfällen am 1. Mai Stellung zu beziehen. Dieser hatte die Verantwortung für Schwarzarbeit den Arbeitnehmenden zugeschoben. Die Gewerkschaften sprechen nicht nur von einem groben analytischen Fehler, sondern auch von einem Akt tiefster Respektlosigkeit gegenüber den Verstorbenen und jenen, die tagtäglich ihre Gesundheit riskieren, um für den wirtschaftlichen Erfolg anderer zu arbeiten. Die Verantwortung liege beim Gesetzgeber und indirekt bei jenen, die jahrzehntelang eine Steuerpolitik unterstützt haben, nach der es lohnender ist, unsichtbar zu bleiben, schreiben die heimischen Gewerkschaftsbünde. Und mit einem Antrag zum Wahlgesetz der Landesregierung zum digitalen Wählen fordert das DIMK, dass künftig auch Unterstützungsunterschriften für Referenden, Volksabstimmungen und politische Parteien in Südtirol digital abgegeben werden können. Während auf nationaler Ebene Referenden online unterzeichnet werden können, zwinge Südtirol seine Bürgerinnen und Bürger weiterhin zu einem bürokratischen Hindernislauf. Das sei demokratieschädlich und schlicht nicht mehr zeitgemäß, sagt der Landtagsabgeordnete Alex Ploner. Das Wetter am heutigen Dienstag. Die Wolken überwiegen mit nur etwas Sonne zwischendurch. Im Tagesverlauf muss man mit einigen Regenschauern rechnen. Die Temperaturen reichen von 14 bis 19 Grad. Die Wettervorschau. Am morgigen Mittwoch bleibt es unbeständig mit vielen Wolken und im Tagesverlauf ziehen aus Süden zeitweise Regenschauer durch. Vereinzelt ist auch ein Gewitter möglich. Die höchsten Temperaturen reichen von 13 bis 18 Grad. Am Donnerstag wechseln Wolken mit etwas Sonne und über den Tag verteilt ist mit Regenschauern zu rechnen. Am Freitag geht es mit einer Mischung aus Sonne und Wolken weiter. Die Schauneigung geht etwas zurück. Auch am Samstag wird es recht sonnig. Am Nachmittag ist aber erneut mit einzelnen Regenschauern zu rechnen. Ähnlich verläuft der Sonntag. Oft scheint die Sonne, am Nachmittag steigt die Schauneigung vor allem in den Bergen leicht an.
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3: Guten Nachmittag wünscht Manuel Scutellaro aus der Landesverkehrsmeldezentrale. Auf der Brenner-Autobahn in Richtung Norden zwischen Klausen und dem Brenner sowie in Fahrtrichtung Süden zwischen Rovereto Nord und Rovereto Süd gibt es abschnittsweise LKW-Stau wegen Überlastung. Auf der Schnellstraße Mebo ist in Richtung Bozen zwischen dem Sigmundskoner Tunnel und Bozen Süd wegen Arbeiten nur eine Fahrspur befahrbar. Rechnen Sie während der Hauptverkehrszeiten mit Staus und Wartezeiten. Und wegen Arbeiten gibt es eine Einbahnregelung auf der Finchgauer Staatsstraße zwischen Kastelbell und Schaars und auf der Pustertaler Staatsstraße auf der Riggertalbrücke. Soweit die Aktuellmeldungen. sichere Fahrt.
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1: Sondersitzung der Landesregierung in Auer. Hochwasserschutz und gemeindeübergreifende Zusammenarbeit im Mittelpunkt. UN-Bericht, Welt auf digitalen Supergau nicht vorbereitet. Das Wetter heute, zeitweise etwas Regen. Im Studio David Kahlmetzer. Einen schönen Nachmittag. Die Landesregierung setzt zur Halbzeit der Legislaturperiode ihre Sondersitzungen in den Bezirken fort und traf sich heute in Auer mit dem Präsidenten der Bezirksgemeinschaft Überetsch-Unterland Hans-Jörg Zelliger und den Bürgermeisterinnen und Bürgermeistern des Bezirks. Auf der Gesprächsagenda stand unter anderem der Hochwasserschutz. Aus den Gefahren zu den Plänen in Südtirol und einer Risikoanalyse geht hervor, dass im Etschtal und Unterland rund 23.500 Personen in potenziellen Überflutungszonen leben. Die Gemeinden haben zwar in ihren Gemeindezivilschutz Schutzplänen Hinweise, wie sie sich im Falle von Überflutungen und möglichen Evakuierungen zu organisieren haben, aber die gemeindeübergreifende Organisation und das allgemeine Krisenmanagement sollen in einer Evakuierungsplanung abgedeckt werden. Es wurde vereinbart, ein externes Unternehmen damit zu beauftragen, bis Ende 2027 eine gemeindeübergreifende Evakuierungsplanung zu erstellen, Dokumentation und Einsatzkarten auszuarbeiten sowie eine große Evakuierungsübung zu planen und zu bewerten. Ein UN-Bericht warnt vor massiven Folgen eines Zusammenbruchs zentraler digitaler Infrastrukturen. Staaten seien unzureichend darauf vorbereitet, dass etwa Satelliten ausfallen, Stromnetze kollabieren oder Unterseekabel beschädigt werden, erklären die UN-Telekommunikationsorganisation und das Büro für Katastrophenvorsorge. Die Risiken seien ihren Angaben nach real, systemisch und würden unterschätzt. Ein Ausfall von Internet und Mobilfunk könnte Zahlungen lahmlegen, Krankenhäuser handlungsunfähig machen und Notfallwarnungen verhindern. Der Bericht spricht von einer möglichen digitalen Pandemie. Mehr Menschen als je zuvor sind auf der Flucht. Laut dem heute veröffentlichten Weltmigrationsbericht 2026 der Internationalen Organisation für Migration waren Ende 2024 weltweit über 120 Millionen Menschen vertrieben. Der Großteil, mehr als 83 Millionen, floh innerhalb der eigenen Landesgrenzen. Allein 2024 wurden schätzungsweise 65,8 Millionen neue Binnenvertreibungen registriert, so viele wie noch nie. Hauptursache waren Naturkatastrophen. Rund 70% der Vertreibungen gingen auf Überschwemmungen, Stürme und Dürren zurück. Konflikte und Gewalt verursachten weitere 20 Millionen Fälle. Das Logistikunternehmen Verkamp befindet sich weiter auf Wachstumskurs. Mit einem Umsatz von 725 Millionen Euro erzielte Verkamp im Geschäftsjahr 2025 ein Plus von 3,28% gegenüber dem Vorjahr, begleitet von verbesserten operativen Ergebnissen und einem Wachstum des Transportaufkommens. Für Geschäftsführer Hannes Baumgartner bestätigen die Ergebnisse die Belastbarkeit des Geschäftsmodells sowie die Fähigkeit des Unternehmens, flexibel und schnell auf Marktveränderungen zu reagieren. Die Umsätze blieben stabil, gestützt durch konsequente Prozessoptimierung und effizientes Ressourcemanagement. Und die Gewerkschaftsbünde AGB-CGL, SGB Schiesel und Will SGK haben eine gemeinsame Erklärung an die Arbeitgeberverbände übermittelt mit dem Aufruf zu den Äußerungen von GNA-Präsident Cristiano Cantisani anlässlich der Gedenkfeiern für die Opfer von Arbeitsunfällen am 1. Mai Stellung zu beziehen. Dieser hatte die Verantwortung für Schwarzarbeit den Arbeitnehmenden zugeschoben. Die Gewerkschaften sprechen nicht nur von einem groben analytischen Fehler, sondern auch von einem Akt tiefster Respektlosigkeit gegenüber den Verstorbenen und jenen, die tagtäglich ihre Gesundheit riskieren, um für den wirtschaftlichen Erfolg anderer zu arbeiten. Die Verantwortung liege beim Gesetzgeber und indirekt bei jenen, die jahrzehntelang eine Steuerpolitik unterstützt haben, nach der es lohnender ist, unsichtbar zu bleiben, schreiben die heimischen Gewerkschaftsbünde. Das Wetter am heutigen Dienstag. Die Wolken überwiegen mit nur etwas Sonne zwischendurch. Im Tagesverlauf muss man mit einigen Regenschauern rechnen. Die Temperaturen reichen von 14 bis 19 Grad. Die Wettervorschau. Am morgigen Mittwoch bleibt es unbeständig mit vielen Wolken und im Tagesverlauf ziehen aus Süden zeitweise Regenschauer durch. Vereinzelt ist auch ein Gewitter möglich. Die höchsten Temperaturen reichen von 13 bis 18 Grad. Am Donnerstag wechseln Wolken mit etwas Sonne und über den Tag verteilt ist mit Regenschauern zu rechnen. Am Freitag geht es mit einer Mischung aus Sonne und Wolken weiter. Die Schauneigung geht etwas zurück. Auch am Samstag wird es recht sonnig. Am Nachmittag ist aber erneut mit einzelnen Regenschauern zu rechnen. Ähnlich verläuft der Sonntag. Oft scheint die Sonne, am Nachmittag steigt die Schauneigung vor allem in den Bergen leicht an.
2: 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Hier ist die Landesverkehrsmeldezentrale. Guten Nachmittag. Brenner Autobahn, LKW-Stau wegen Überlastung in Richtung Norden zwischen Klausen und dem Brenner, in Richtung Süden zwischen Trient-Süd und Rovereto Nord. Auf der Schnellstraße Mebo ist in Richtung Bozen zwischen der Ausfahrt Industriezone Bozen Süd und der Ausfahrt A22 Brenner Autobahn wegen Arbeiten nur eine Fahrspur befahrbar. Die Ausfahrt Industriezone Bozen Süd ist gesperrt. Rechnen Sie mit Verzögerungen. Gute Fahrt!
3: Tja, und wieder mal einen Nachmittag. Am Dienstag in diesem Falle, hallo und willkommen, schön, dass Sie uns zuhören. Ich bin Alexander Lanz, Ihr Begleiter im Radio in Richtung 19 Uhr hier aus unserem Sendestudio. Ja, muss man sagen, leider nicht mehr in Bruneck, aber dafür in Pfalzen.

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0: das Wetter in Südtirol am Dienstag.
1: Eine Regenfront zieht gerade übers Land hinweg und bis in den Nachmittag hinein ist deshalb vielerorts mit leichtem Regen zu rechnen. Trüb und nass, dementsprechend auch kühler als zuletzt, maximal 14 bis 19 Grad heute. Morgen bleibt es unbeständig und im Tagesverlauf gibt es neue Regenschauer, morgen auch ziemlich verbreitet und auch Gewitter sind möglich. Die Höchstwerte 13 bis 18 Grad. Ab Donnerstag wird es dann wieder wärmer, weil etwas sonniger, aber nach wie vor nicht stabil. Es ziehen auch am Donnerstag ein paar Regenschauer übers Land. Das war das Wetter mit Dieter Peterlin.

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Von Musik aus Südtirol in die Vereinigten Staaten nach Amerika. Also, denn die Country-Ikone Dolly Parton hat eine für September geplante Konzertreihe in Las Vegas aus gesundheitlichen Gründen abgesagt. Die Auftritte in der Casino-Stadt im US-Staat Nevada sollten schon im vorigen Jahr stattfinden, aber damals hatte die Sängerin die Show bereits wegen einer Erkrankung auf 2026 verschoben. Nun spreche ihr Körper zwar gut auf Medikamente und Behandlung an, teilte sie via Instagram mit, bis zur Bühnenfitness werde es aber noch ein bisschen dauern. Nun gut, Dolly Parton ist 80, nimmer die Jüngste, also ein bisschen gemütlicher, würde ich sagen. Sweet Dolly Parton, jetzt bei uns mit 9 to 5 am Nachmittag.

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1: Sondersitzung der Landesregierung in Auer. Hochwasserschutz und gemeindeübergreifende Zusammenarbeit im Mittelpunkt. Logistik Roadmap, vernetzte Infrastrukturen zentral für effizienten Warentransport. Das Wetter heute, zeitweise etwas Regen. Im Studio David Galmetzer. Einen schönen Nachmittag. Die Landesregierung setzt zur Halbzeit der Legislaturperiode ihre Sondersitzungen in den Bezirken fort und traf sich heute in Auer mit dem Präsidenten der Bezirksgemeinschaft Überetsch-Unterland Hans-Jörg Zelger und den Bürgermeisterinnen und Bürgermeistern des Bezirks. Auf der Gesprächsagenda stand unter anderem der Hochwasserschutz, da im Etschtal und Unterland rund 23.500 Personen in potenziellen Überflutungszonen leben, einigten sich alle Beteiligten darauf, ein externes Unternehmen damit zu beauftragen, bis Ende 2027 eine gemeindeübergreifende Evakuierungsplanung zu erstellen, Dokumentation und Einsatzkarten auszuarbeiten sowie eine große Evakuierungsübung zu planen und zu bewerten. Ein weiteres Thema war heute auch die nachhaltige Schotterverarbeitung. Wirtschaftslandesrat Marco Galateo betonte dabei, dass die Anliegen der lokalen Verwaltungen eine wichtige Rolle bei der Suche nach Lösungen spielen, welche die Lebensqualität der Bevölkerung so wenig wie möglich beeinträchtigen sollten. Gleichzeitig unterstrich er die Notwendigkeit von Steinbrüchen und Kiesgruben, damit die Bauunternehmen die Preise niedrig halten können. Seinen Angaben nach wird auf Landesebene an einem Plan gearbeitet, um geeignete Standorte zu ermitteln. Leistungsfähige und vernetzte Infrastrukturen sind zentral für effizienten Warentransport und die Wettbewerbsfähigkeit der Unternehmen. Das war das Fazit der Tagung Logistic Roadmap, die Warenströme in Italien und in Europa, welche vom Unternehmerverband Südtirol und Konfindustria Trient in Bozen organisiert wurde. Im Fokus stand die Brennerroute als wichtige Achse für den Warentransport zwischen Italien und Europa. Entscheidend sei, die Infrastruktur entlang dieser Strecke sowohl auf der Straße als auch auf der Schiene optimal zu nutzen. Der freie Warenverkehr sei eine der Grundfreiheiten der Europäischen Union, betonte Transportsektionspräsident Roger Hopfinger. Ein UN-Bericht warnt vor massiven Folgen eines Zusammenbruchs zentraler digitaler Infrastrukturen. Staaten seien unzureichend darauf vorbereitet, dass etwa Satelliten ausfallen, Stromnetze kollabieren oder Unterseekabel beschädigt werden, erklären die UN-Telekommunikationsorganisation und das Büro für Katastrophenvorsorge. Die Risiken seien ihren Angaben nach real, systemisch und würden unterschätzt. Ein Ausfall von Internet und Mobilfunk könnte Zahlungen lahmlegen, Krankenhäuser handlungsunfähig machen und Notfallwarnungen verhindern. Der Bericht spricht von einer möglichen digitalen Pandemie. In Rumänien ist die prowestliche Regierung unter dem bürgerlichen Ministerpräsidenten Ili Bolojan durch ein Misstrauensvotum mit großer Mehrheit im Parlament abgesetzt worden. Den Antrag hatte die oppositionelle rechtsextreme Fraktion AUR zusammen mit den bis vor kurzem mitregierenden Sozialdemokraten gestellt. Sie begründeten diesen mit ihrer Kritik an Bolojans Sparpolitik sowie gegen einen von seiner Regierung geplanten Verkauf von Anteilen großer Staatsbetriebe. Bolojan ist seit Juni 2025 im Amt. Sein wichtigstes politisches Ziel ist die Sanierung der Staatsfinanzen. Und Russland hat vor der jährlichen Militärparade anlässlich der Feiern des Siegs über Nazi-Deutschland am 9. Mai in Moskau den Zugang zum mobilen Internet für viele Nutzerinnen und Nutzer gekappt. Die Einschränkungen dienen der Sicherheit angesichts eines erhöhten Risikos ukrainischer Drohnenangriffe, teilte der Kreml heute mit. Die Nachrichtenagentur Reuters berichtete, dass das mobile Internet in verschiedenen Teilen der Hauptstadt nicht funktioniert, Telefongespräche waren jedoch weiterhin möglich. Die Parade zum Gedenken an den Sieg der Sowjetunion über Nazi-Deutschland im Zweiten Weltkrieg wurde in diesem Jahr wegen der Bedrohungslage bereits verkleinert. Das Wetter am heutigen Dienstag. Die Wolken überwiegen mit nur etwas Sonne zwischendurch. Im Tagesverlauf muss man mit einigen Regenschauern rechnen. Die Temperaturen reichen von 14 bis 19 Grad. Die Wettervorschau. Am morgigen Mittwoch bleibt es unbeständig mit vielen Wolken und im Tagesverlauf ziehen aus Süden zeitweise Regenschauer durch. Vereinzelt ist auch ein Gewitter möglich. Die höchsten Temperaturen reichen von 13 bis 18 Grad. Am Donnerstag wechseln Wolken mit etwas Sonne und über den Tag verteilt ist mit Regenschauern zu rechnen. Am Freitag geht es mit einer Mischung aus Sonne und Wolken weiter. Die Schauneigung geht etwas zurück. Auch am Samstag wird es recht sonnig. Am Nachmittag ist aber erneut mit einzelnen Regenschauern zu rechnen. Ähnlich verläuft der Sonntag. Oft scheint die Sonne, am Nachmittag steigt die Schauneigung vor allem in den Bergen leicht an.
2: 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Daniel Hofer begrüßt Sie aus der Landesverkehrsmeldezentrale. Auf der Brennerautobahn in Fahrtrichtung Norden zwischen Sterzing und dem Brenner Kolonnenverkehr und Stau wegen Überlastung. Lkw-Stau wegen Überlastung gibt es in Fahrtrichtung Norden zwischen Bozen Nord und dem Brenner und in Fahrtrichtung Süden zwischen Trient Süd und Rovereto Nord. Auf der Schnellstraße Meran-Bozen in Fahrtrichtung Bozen ist im Bereich Bozen Süd wegen Arbeit nur eine Fahrspur befahrbar. Weitere Verzögerungen wegen Arbeiten gibt es immer wieder auf der Stadtstraße im oberen Finchgau bei Schloderns, auf der Finchgauer Stadtstraße zwischen Kastelbell und Schaars, auf der Stadtstraße Klausen-Pontives bei Klausen sowie auf der Pustertaler Stadtstraße auf der Rickertalbrücke. Gute und sichere Fahrt!

0: Wieder mal schön hören zu uns gesungen, die Beatles. Und eine Meldung aus Südtirol. Die Deckung eines möglichen Defizits der Olympischen Winterspiele soll für Südtirol keine zusätzlichen Belastungen bringen. Das sagte Landeshauptmann Arno Kompatscher im Landtag auf eine Anfrage des PD-Abgeordneten Sandro Rebetto. Auch die ausrichtenden Regionen sollen sich an der Deckung der Schulden beteiligen. Südtirol richtet die Olympischen Biathlon-Wettbewerbe in Antholz aus. Wir haben ja berichtet, das wissen wir alle. Das Land sollte sich nach Berichten mit rund 5 Millionen Euro an der Schuldendeckung beteiligen. Der Anteil der Gebietskörperschaften an einem möglichen Fehlbetrag könne laut Kompatscher mit sogenannten Haushaltsresten beglichen werden. Dabei handelt es sich um Mittel, die für ihren ursprünglich vorgesehenen Zweck nicht verwendet wurden. Für den weiteren Betrieb der Bobbahn in Cortina werde Südtirol keine zusätzliche Finanzierung zur Verfügung stellen, so die Worte von Kompatscher.
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0: verblüht.
1: Sympathischer Nordtiroler Gilbert. Ich bin frei, hat er uns gesungen. Jetzt auf besonderem Wunsch von einem treuen Zuhörerin. Jetzt singt sie. Eigentlich sprachbegabt Italienisch, Deutsch, Französisch. Jetzt allerdings in Deutsch. Maria da Vinci und Amore, Amore. Na doch ein bisschen ins Italienische. Schön, dass Sie uns zuhören. 5 Minuten vor 17 Uhr.

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1: Dienstag, 5. Mai, Buchvorstellung Horst Moser, weil wir nichts wussten. Und zwar Erstlesung, in diesem Falle mit Musik, ebenso der Band Matchbox, beginnt seit 19 Uhr heute in Athesia Buch in Meran. Multivisionsshow, zu bestaunen sind die fantastischen Bilder zur Naturwelt Südtirols im Vereinshaus von Natz um 20.30 Uhr. Vortrag, was hat künstliche Intelligenz mit mir zu tun? Vortrag und Diskussion mit Augusto Bernardi. Der Vortrag gibt einen Einblick in Chancen und Grenzen von KI und zeigt anhand konkreter Beispiele, wie man KI-generierte Fake News erkennen kann, in der Stadtbibliothek von Klausen heute um 19.30 Uhr. Nun zum morgigen Mittwoch, 6. Mai, Kirchenkonzert Orgel Plus in der Stadtpfarrkirche von Meran von 19.30 Uhr bis 21 Uhr. In der Vortragsfolge, da werden Werke für Orgel solo ausgewählte Schüler, Schülerinnen der Orgelklasse Musikschule Meran, Passaia dargeboten. Grenzlandschaften, Erinnerungen, Identität und aktuelle Grenzfragen. Der Grenzraum Triest als historisch symbolträchtiger Ort und aktueller Brennpunkt von Migrationsbewegungen auf der Balkanroute. Vortrag in italienischer Sprache mit Claudio Minca beginnt seit 18 Uhr in der Uni von Bozen um 18 Uhr, wie gesagt. Frauensalon, dieses Format soll Frauen und Frauennetzwerke stärken, Tatsachen aus Gesellschaft, Politik, Kirche, Wissenschaft und Wirtschaft beleuchten und zur Diskussion stellen, beginnt seit 18 Uhr morgen Mittwoch in der Cusanus Akademie von Brixen. Wertvolle Schätze vor unserer Haustür in Stilfs, Vortragsreihe, Vortrag vom Samen zur Pflanze, ökologisch Gärtnern mit eigenen Jungpflanzenzucht mit Elisabeth Brucker im Haus der Dorfgemeinschaft von Stilfs um 19 Uhr. Weitere Infos unter 0473 42 82 38. Kaufmannsgesichter zur Bildnismalerei in Bozen im 18. Jahrhundert. Hans-Paul Thies stellt einige Porträts aus der Sonderausstellung Kaufmannsgesichter vor und erzählt dazu interessante Anekdoten aus dem Leben der Porträtierten und von deren Verbindungen zu deren Familien im Merkantilmuseum von Bozen um 17.30 Uhr. Zum Donnerstag, 7. Mai, Kasperl rettet das Schlossgespenst mit Gerti und Maximilian Trübinger für Kinder ab 4 Jahren. Die Dauer ist ungefähr 45 Minuten im Theater im Hof in Bozen um 17 Uhr. Der 18. Lyrikpreis Meran. Zur Öffnung spricht der 1989 in der Ukraine aufgewachsene deutschsprachige Dichter Chevrenij Breger. Die Öffnung ist um 19 Uhr im Ballet Maming in Meran, dauernd bis zum Samstag, 9. Mai. Bo Classic Lauftreff für Frauen. In Bozen startet eine Laufgruppe, speziell für Frauen, für Anfängerinnen ebenso wie für Fortgeschrittene. In Bozen von 18 bis 19 Uhr. Infos gerne unter www.boclassic.it. Der Blick ins Naturmuseum von Bozen, Queer Nature Photography Awards. Die Ausstellung zeigt anhand preisgekrönter Fotos die Vielfalt von Natur und hinterfragt Vorstellungen von Geschlecht und Normalität, dauernd bis zum 30. Juni diesen Jahres.
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1: Über Retsch Unterland, Investitionen in den Bereichen Gesundheit, Sicherheit, Forschung, Kultur und Landschaftsschutz. Stiftung Heiden setzt auf Qualität, Erneuerung und Publikumsnähe. Das Wetter morgen, regnerisch. Im Studio David Gahlmetzer. Einen schönen Nachmittag. Die Stärkung der Gesundheitsdienste, neue Maßnahmen für die öffentliche Sicherheit sowie Investitionen in Kultur, Forschung und den Schutz des Territoriums. Das sind die zentralen Bereiche der geplanten und bereits in Umsetzung befindlichen öffentlichen Bauvorhaben in der Bezirksgemeinschaft Überretsch-Unterland. In der Endphase befinden sich etwa die Arbeiten am Gemeinschaftshaus in Leifers. Die Baustelle, die im Januar 2024 eröffnet wurde, ist weit fortgeschritten und wird bis zum 30. Mai abgeschlossen sein. In der Gemeinde Eppan haben hingegen die Arbeiten im Bereich der Mercanti-Kaserne begonnen. Das Projekt umfasst zunächst die Bodensanierung, worauf der Bau des neuen Karabiniere-Gebäudes folgen wird. Die Gesamtinvestition beläuft sich auf etwa 8 Millionen Euro und umfasst Wohn- und Multifunktionsräume mit dem Ziel, die Präsenz der Sicherheitskräfte auf dem Gemeindegebiet zu stärken. Ein weiteres Thema war heute auch die nachhaltige Schotterverarbeitung. Wirtschaftslandesrat Marco Galateo betonte dabei, dass die Anliegen der lokalen Verwaltungen eine wichtige Rolle bei der Suche nach Lösungen spielen, welche die Lebensqualität der Bevölkerung so wenig wie möglich beeinträchtigen sollen. Gleichzeitig unterstrich er die Notwendigkeit von Steinbrüchen und Kiesgruben, damit die Bauunternehmen die Preise niedrig halten können. Seinen Angaben nach wird auf Landesebene an einem Plan gearbeitet, um geeignete Standorte zu ermitteln. Die Stiftung Heiden hat das Programm der neuen Opern- und Konzertsaison 2026-27 präsentiert. Mit mehr als 100 Veranstaltungen, vielfältigen Formaten und Besetzungen sowie einem internationalen Anspruch, das gesamte Spektrum von großem Sinfonik- und Opernrepertoire über zeitgenössische Musik bis hin zur Vermittlung abzudecken. Die Stiftung stärkt zudem ihre Verankerung in der Region durch eine flächendeckende Präsenz und eine bewusste kulturelle Dezentralisierung und festigt damit das Projekt einer Stiftung Heiden für alle als Ausdruck von Zugänglichkeit, Inklusion und Zugehörigkeit. Die neue Saison sei das Ergebnis einer intensiven und engagierten Teamarbeit, so Paul Gasser, Präsident der Stiftung Heiden. Leistungsfähige und vernetzte Infrastrukturen sind zentral für effizienten Warentransport und die Wettbewerbsfähigkeit der Unternehmen. Das war das Fazit der Tagung Logistic Roadmap, die Warenströme in Italien und in Europa, welche vom Unternehmerverband Südtirol und Confindustria Trient in Bozen organisiert wurde. Im Fokus stand die Brennerroute als wichtige Achse für den Warenverkehr. Entscheidend sei, die Infrastruktur entlang dieser Strecke sowohl auf der Straße als auch auf der Schiene optimal zu nutzen. Der freie Warenverkehr sei eine Grundfreiheit der Europäischen Union, betonte Transportsektionspräsident Roger Hopfinger. Und die im Iran inhaftierte Friedensnobelpreisträgerin Narges Mohammadi schwebt nach Angaben ihrer Anwältin zwischen Leben und Tod. Die 54-jährige Aktivistin war am Freitag aus dem Gefängnis in ein Krankenhaus im Nordwesten des Landes gebracht worden. Das Nobelpreiskomitee in Oslo hatte vergeblich gefordert, Mohammadi umgehend die Obhut ihres eigenen Ärzteteams in Teheran zu überstellen. Mohammadis Familie ist besorgt, dass sie zu spät ins Spital gebracht wurde. Sie hatte zuvor infolge ernsthafter Herzprobleme zweimal das Bewusstsein verloren. Die Wettervorschau. Am morgigen Mittwoch bleibt es unbeständig mit vielen Wolken und im Tagesverlauf ziehen aus Süden zeitweise Regenschauer durch. Vereinzelt ist auch ein Gewitter möglich. Die höchsten Temperaturen erreichen von 13 bis 18 Grad. Am Donnerstag wechseln Wolken mit etwas Sonne und über den Tag verteilt ist mit Regenschauern zu rechnen. Am Freitag geht es mit einer Mischung aus Sonne und Wolken weiter. Die Schauneigung geht etwas zurück. Auch am Samstag wird es recht sonnig. Am Nachmittag ist aber erneut mit einzelnen Regenschauern zu rechnen. Ähnlich verläuft der Sonntag. Oft scheint die Sonne. Am Nachmittag steigt die Schauneigung vor allem in den Bergen leicht an.
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3: Hier ist die Landesverkehrsmeldezentrale mit Barbara Widot. Guten Nachmittag. Auf der Brenner Autobahn in Richtung Norden zwischen Bozen Nord und dem Brenner LKW-Stau, sowie immer in Richtung Norden zwischen Sterzing und dem Brenner 4 Kilometer Stau wegen starkem Verkehrs. Gute Fahrt.

Ich würde sagen, die Mutter ist auch sehr viel Heimatgefühl. Die Schauspielerin Adele Neuhauser, sie kann dem Muttertag nur bedingt etwas abgewinnen. Ich finde es traurig, wenn man das betonen muss, so die 67-Jährige. Mütter sind generell tagtäglich gefordert und zu wenig geschätzt. Insofern ist dieser Tag vielleicht gar nicht so schlecht, um sich nochmal darauf zu besinnen, was Mütter denn eigentlich so leisten. Den heurigen Muttertag wird sie nicht gemeinsam mit ihrem Sohn feiern, denn ich lebe in Wien und mein Sohn in Berlin, so die Worte der Schauspielerin Adele Neuhauser. 17 Uhr und 6 Minuten vom Nachmittag, so gemütlich würde ich sagen, in den Abend.

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Ich würde sagen, Patrick Lindner irgendwie in Frühlingsfarben gehüllt. 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Jetzt schauen wir mal, wer da ist. Ein Kuss in Paris. Mehr geht gar nicht mehr. Jetzt Hit der Stunde mit Maite Kelly.

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Die Ruhetage sind der Montag und der Dienstag. Und was haben wir denn heute? Liebe Leute, Dienstag, 5.5., also der 5. Mai 2026, kurz vor 5:30. Hier sind die Waldauer.

Und damit Gallenmetzler einen schönen Nachmittag. Die Stärkung der Gesundheitsdienste, neue Maßnahmen für die öffentliche Sicherheit sowie Investitionen in Kultur, Forschung und den Schutz des Territoriums. Das sind die zentralen Bereiche der geplanten und bereits in Umsetzung befindlichen öffentlichen Bauvorhaben in der Bezirksgemeinschaft Überetsch-Unterland.

zur Vermittlung abzudecken. Mehr dazu in unseren Nachrichten zur Folgenstunde und damit zur Wettervorschau. Am morgigen Mittwoch bleibt es unbeständig mit vielen Wolken und im Tagesverlauf ziehen aus Süden zeitweise Regenschauer durch. Vereinzelt ist auch ein Gewitter möglich. Die höchsten Temperaturen erreichen von 13 bis 18 Grad.

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0: Sehr gefühlvoll das Ganze. STS mit Großvater. Seit so einigen Jährchen auch bei uns Tradition, nämlich Ralf Wozniak, und ich darf weitergeben.
1: Die Hölle.
2: Gelesen von Ralf Wozniak.
3: Es war einmal ein Mann, der, als er gestorben war, an einen wundervollen Ort kam. Ein anderer Mann in einem weißen Anzug kam auf ihn zu und sagte: Sie können alles haben, was Sie möchten. Alle Speisen, alle nur erdenklichen Vergnügungen, alle Arten der Unterhaltung. Der Mann war begeistert und probierte von all den angebotenen Delikatessen und Vergnügungen. Doch eines Tages wurde es ihm langweilig. Er rief den Mann in den weißen Anzug zu sich und sagte: Ich bin all der Sachen überdrüssig. Ich brauche etwas Sinnvolles zu tun. Welche Arbeit kannst du mir geben? Da schüttelte der andere den Kopf und antwortete: Tut mir leid, aber das ist das Einzige, was wir Ihnen hier nicht bieten können. Es gibt keine Arbeit. Darauf rief der Mann: Ebenso gut könnte ich in der Hölle schmoren. Der Mann in dem weißen Anzug antwortete sanft: Was glauben Sie denn, wo Sie hier sind?
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1: Mit den Nachrichten um 18 Uhr.
2: EZB-Präsidentin plädiert für mehr erneuerbare Energien. Überrasch unter Land, Investitionen in den Bereichen Gesundheit, Sicherheit, Forschung, Kultur und Landschaftsschutz. Das Wetter morgen, regnerisch. Im Studio David Karlmetzer. Einen schönen guten Abend. EZB-Präsidentin Christine Lagarde plädiert auch angesichts des Iran-Kriegs für den Ausbau erneuerbarer Energien. Europa importiere rund 60% seiner Energie, nahezu vollständig in Form fossiler Brennstoffe, sagte die Französin in Frankfurt auf einer Konferenz der Europäischen Zentralbank zu Klima-, Natur- und Geldpolitik. Die heutigen stark steigenden Energiepreise führen die Kosten dieser Abhängigkeit vor Augen. Alternative Energiequellen bieten den besten Weg, um die Zielkonflikte zwischen den energiepolitischen Zielen Europas zu verringern, sagte Lagarde. Eine Analyse der EZB zum aktuellen Energiepreisschock zeigt, dass Länder, in denen ein höherer Anteil des Stroms aus nicht fossilen Quellen erzeugt wird, wie etwa Spanien und Portugal, besser vor dem Anstieg der Gaspreise geschützt sind. Die Stärkung der Gesundheitsdienste, neue Maßnahmen für die öffentliche Sicherheit sowie Investitionen in Kultur, Forschung und den Schutz des Territoriums. Das sind die zentralen Bereiche der geplanten und bereits in Umsetzung befindlichen öffentlichen Bauvorhaben in der Bezirksgemeinschaft Überetsch-Unterland. In der Endphase befinden sich etwa die Arbeiten am Gemeinschaftshaus in Leifers. Die Baustelle, die im Januar 2024 eröffnet wurde, ist weit fortgeschritten und wird bis zum 30. Mai abgeschlossen sein. In der Gemeinde Eppan haben hingegen die Arbeiten im Bereich der Mercanti-Kaserne begonnen. Das Projekt umfasst zunächst die Bodensanierung, worauf der Bau des neuen Carabinieri-Gebäudes folgen wird. Die Gesamtinvestition beläuft sich auf etwa 8 Millionen Euro und umfasst Wohn- und Multifunktionsräume mit dem Ziel, die Präsenz der Sicherheitskräfte auf dem Gemeindegebiet zu stärken. Ein weiteres Thema war heute auch die nachhaltige Schotterverarbeitung. Wirtschaftslandesrat Marco Galateo betonte dabei, dass die Anliegen der lokalen Verwaltungen eine wichtige Rolle bei der Suche nach Lösungen spielen, welche die Lebensqualität der Bevölkerung so wenig wie möglich beeinträchtigen sollen. Gleichzeitig unterstrich er die Notwendigkeit von Steinbrüchen und Kiesgruben, damit die Bauunternehmen die Preise niedrig halten können. Seinen Angaben nach wird auf Landesebene an einem Plan gearbeitet, um geeignete Standorte zu ermitteln. Die Stiftung Heiden hat das Programm der neuen Opern- und Konzertsaison 2026-27 präsentiert. Mit mehr als 100 Veranstaltungen, vielfältigen Formaten und Besetzungen sowie einem internationalen Anspruch, das gesamte Spektrum von großem Sinfonik- und Opernrepertoire über zeitgenössische Musik bis hin zur Vermittlung abzudecken. Die Stiftung stärkt zudem ihre Verankerung in der Region durch eine flächendeckende Präsenz und eine bewusste kulturelle Dezentralisierung und festigt damit das Projekt an der Stiftung Heiden für alle als Ausdruck von Zugänglichkeit, Inklusion und Zugehörigkeit. Die neue Saison sei das Ergebnis einer intensiven und engagierten Teamarbeit, so Paul Gasser, Präsident der Stiftung Heiden.
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2: Im Streit um höhere Preisgelder bei den French Open hat eine Gruppe von Tennisstars die Debatte neu entfacht. Wie die Nachrichtenagentur AP berichtet, haben Spitzenspieler wie Jannik Sinner, Arina Sabalenka und Coco Gauff ihre Tiefenttäuschung über das Preisgeld zum Ausdruck gebracht. Die French Open in Paris starten als sportlicher Höhepunkt der Sandplatz-Saison am 24. Mai. Die Preisgelddebatte im Tennis ist nicht neu. Schon im vergangenen Jahr hatten vor den French Open Vertreter der Topspielerinnen und Topspieler eine erhebliche Preisgelderhöhung gefordert. Die Profis argumentieren, ihr Anteil am Umsatz der Grand Slam-Großereignisse sei zu gering. Das Preisgeld beim zweiten Grand Slam-Turnier des Jahres beträgt insgesamt 61,7 Millionen Euro. Das waren die aktuellen Themen zur Stunde. Die Wettervorschau. Am morgigen Mittwoch bleibt es unbeständig mit vielen Wolken und im Tagesverlauf ziehen aus Süden zeitweise Regenschauer durch. Vereinzelt ist auch ein Gewitter möglich. Die höchsten Temperaturen reichen von 13 bis 18 Grad. Am Donnerstag wechseln Wolken mit etwas Sonne und über den Tag verteilt ist mit Regenschauern zu rechnen. Am Freitag geht es mit einer Mischung aus Sonnenwolken weiter. Die Schauneigung geht etwas zurück. Auch am Samstag wird es recht sonnig. Am Nachmittag ist aber erneut mit einzelnen Regenschauern zu rechnen. Ähnlich verläuft der Sonntag. Oft scheint die Sonne. Am Nachmittag steigt die Schauneigung vor allem in den Bergen leicht an.
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5: Aus der Landesverkehrsmeldezentrale begrüßt Sie Barbara Widot. Auf der Brenner Autobahn in Richtung Norden zwischen Bozen Süd und dem Brenner LKW-Stau wegen starken Verkehrs. kommen Sie gut voran.
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1: Eine einheimische, fleißige junge Frau sucht ab sofort eine Arbeit als Abspülerin, Abräumerin, Bedienung oder Servicemitarbeiterin mit Unterkunft. 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

0: Gute Frage. Sunrise und Lorraine haben es uns gesungen im Hit der Stunde.
1: Wie soll es weitergehen?
0: Übrigens, am Wochenende sollen in Deutschland wieder Vögel gezählt werden. Gemeinsam mit dem Bayerischen Landesbund für Vogelschutz ruft der Naturschutzbund Deutschland, NABU, zur 22. Stunde der Gartenvögel auf. Wer bei der Zählaktion mitmachen will, kann zwischen Freitag und Sonntag eine Stunde lang die Vögel im Garten, auf dem Balkon oder im Park ebenso beobachten und die höchste Anzahl wieder, in diesem Falle jeder Vogelart, online melden. Im vergangenen Jahr hätten sich deutschlandweit rund 58.000 Menschen an der Zählaktion beteiligt und dabei wurden mehr als 1,1 Millionen Vögel gemeldet. Wir haben auch nämlich hier in Südtirol 7 ganz bekannte im Angebot. Ein bisschen Hetz muss sein, oder? Die Kassel
2: oder
0: Spatzen.
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österreichischer Lyriker, Übersetzer und Essayist. Und er lebte ab 1938 in London, und zwar im Exil, von uns gegangen am 6. Mai 1921 in Berlin verstorben. Wenn ich das richtig gelesen habe, nein, geboren am 6. Mai 1921 in Wien, verstorben am 22. November 1988 in Baden-Baden in Deutschland. Von ihm übrigens der Spruch des Tages von Erich Fried, der einmal sagte: Für die Welt bist du irgendjemand, aber irgendjemand für irgendjemand bist du die Welt. Kann man auch sagen, der Spruch des heutigen Tages. Und passend dazu, Lukas Cordalis, also der Sohn von Costa Cordalis, Lukas Cordalis und Daniela Katzenberger. Wir haben uns sowas von verdient.

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Der fünfte Tag im Wonnemonat Mai, was ein Dienstag ist. Übrigens sehe ich gerade Sternzeichen Stier, Jutta, Irene, Sigrid, Franz und Gotthard sowie Angelus geschrieben, die Namen heute im Kalender. Wenn Sie was zum Feiern haben sollten, alles Beste wünschen wir Ihnen.

So, das wäre es gewesen. 4 Stunden vom Live-Programm hier auf Radio 2000. Ich bin Alexander Lanz, darf mich verabschieden an dieser Stelle. Bleiben Sie uns erhalten, wo immer Sie uns zuhören.

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1: EU-Kommissar Jürgensen, Welt steckt in schwerster Energiekrise aller Zeiten. 25 Jahre Südtiroler Qualitätskontrolle. Das Wetter morgen, regnerisch. Im Studio David Karlmetzer. Einen schönen guten Abend. Die Welt ist nach Einschätzung des Energiekommissars der Europäischen Union, Dan Jürgensen, mit der wohl schwersten Energiekrise aller Zeiten konfrontiert. Seit Ausbruch des Konflikts im Nahen Osten haben die Mitgliedstaaten der Europäischen Union bereits über 30 Milliarden Euro mehr für Importe fossiler Brennstoffe ausgegeben als üblich, sagte er in Brüssel. Etwa ein Fünftel des weltweit gehandelten Öls und Flüssiggases wird normalerweise durch die Straße von Hormuz transportiert. Seit Beginn des Konflikts zwischen den USA, Israel und dem Iran hat Teheran den Schiffsverkehr durch diese Engstelle durch Drohungen und Angriffe praktisch zum Erliegen gebracht, während Washington eine Seeblockade gegen Schiffe verhängt hat, die iranische Häfen anlaufen oder verlassen. EZB-Präsidentin Christine Lagarde plädiert auch angesichts des Iran-Kriegs für den Ausbau erneuerbarer Energien. Europa importiere rund 60% seiner Energie, nahezu vollständig in Form fossiler Brennstoffe, sagte die Französin in Frankfurt auf einer Konferenz der Europäischen Zentralbank zu Klima-, Natur- und Geldpolitik. Die heutigen stark steigenden Energiepreise führen die Kosten dieser Abhängigkeit vor Augen. Alternative Energiequellen böten den besten Weg, um die Zielkonflikte zwischen den energiepolitischen Zielen Europas zu verringern, sagte Lagarde. Eine Analyse der EZB zum aktuellen Energiepreisschock zeigt, dass Länder, in denen ein höherer Anteil des Stroms aus nicht fossilen Quellen erzeugt wird, wie etwa Spanien und Portugal, besser vor dem Anstieg der Gaspreise geschützt sind. Das Konsortium Südtiroler Qualitätskontrolle feiert heuer sein 25-jähriges Bestehen. Die akkreditierte Kontrollstelle im Lebensmittelbereich führt mit bis zu 35 Mitarbeitern jährlich tausende Prüfungen entlang der gesamten Wertschöpfungskette durch, von der landwirtschaftlichen Produktion über die Verarbeitung bis hin zum Verkauf. Ein Schwerpunkt liegt im Obstbau. Jährlich werden rund 4.000 Apfelpartien sowie etwa 6.000 Produzenten und über 20 Abpackbetriebe kontrolliert. Zunehmend gewinnt auch das Thema Nachhaltigkeit an Bedeutung. Neben der Landwirtschaft kontrolliert die SQK inzwischen auch Betriebe aus Tourismus, Handel, Handwerk und Dienstleistungen. Mobilitätslandesrat Daniel Alfreider hat heute im Rahmen der Sondersitzung der Landesregierung in Auer für das Überrechtsdivision einer besseren Verbindung mit Bozen vorgestellt. Im Mittelpunkt stehen dabei Verkehrssicherheit, öffentlicher Verkehr und Radmobilität. Noch innerhalb des Monats Mai ist ein erster wichtiger formeller Schritt für die Umgestaltung der Rein- und Ausfahrt der Mebo bei Eppan vorgesehen. Schon bald kann die Baustelle eingerichtet werden. Was den Projektstand der südlichen Zulaufstrecken zum Brenner Basistunnel angeht, erklärte Alfreider, dass technische, hydrogeologische und territoriale Vertiefungen erforderlich sind. Sobald ein erstes Projekt vorliegt, wird das Land den vorgesehenen öffentlichen Dialog starten. Im Austausch mit den Gemeinden soll das Projekt dann optimiert werden. Und die Aspiag Service GmbH hat ihren Umsatz auch im Jahr 2025 weiter steigern können, und zwar auf knapp 2,9 Milliarden Euro, ein Plus von rund 3% im Vergleich zum Vorjahr. Wachstumstreiber waren vor allem erhöhte Investitionen. Fast 100 Millionen Euro flossen in den Ausbau und die Modernisierung des Filialnetzes, 31% mehr als im Vorjahr. Der Lebensmittelhändler eröffnete 13 neue Standorte und renovierte weitere 15. Insgesamt betreibt es bei nur 547 Filialen in 5 Regionen Norditaliens.
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1: Im Streit um höhere Preisgelder bei den French Open hat eine Gruppe von Tennisstars die Debatte neu entfacht. Wie die Nachrichtenagentur AP berichtet, haben Spitzenspieler wie Jannik Sinner, Arina Sabalenka und Coco Gauff ihre tiefe Enttäuschung über das Preisgeld zum Ausdruck gebracht. Die Preisgelddebatte im Tennis ist nicht neu. Schon im vergangenen Jahr hatten vor den French Open Vertreter der Topspielerinnen und Topspieler eine erhebliche Preisgelderhöhung gefordert. Die Profis argumentieren, ihr Anteil am Umsatz der Grand Slam Großereignisse sei zu gering. Das Preisgeld beim zweiten Grand Slam Turnier des Jahres beträgt insgesamt 61,7 Millionen Euro. Die French Open in Paris starten als sportlicher Höhepunkt der Sandplatzsaison am 24. Mai. Die Wettervorschau. Am morgigen Mittwoch bleibt es unbeständig mit vielen Wolken und im Tagesverlauf ziehen aus Süden zeitweise Regenschauer durch. Vereinzelt ist auch ein Gewitter möglich. Die höchsten Temperaturen reichen von 13 bis 18 Grad. Am Donnerstag wechseln Wolken mit etwas Sonne und über den Tag verteilt ist mit Regenschauern zu rechnen. Am Freitag geht es mit einer Mischung aus Sonnenwolken weiter. Die Schauneigung geht etwas zurück. Auch am Samstag wird es recht sonnig. Am Nachmittag ist aber erneut mit einzelnen Regenschauern zu rechnen. Ähnlich verläuft der Sonntag. Oft scheint die Sonne. Am Nachmittag steigt die Schauneigung vor allem in den Bergen leicht an.
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3: Guten Abend aus der Landesverkehrsmeldezentrale. Es begrüßt Sie Manuel Scutellaro. Auf der Brennerautobahn in Richtung Norden zwischen Bozen Süd und dem Brenner gibt es abschnittsweise LKW-Stau wegen Überlastung. Auf der Brenner Stadtstraße in den Tunnels zwischen Bozen und Klausen gibt es abschnittsweise zeitweilige Sperren bis zu 20 Minuten. Heute Nacht von 22 bis 6 Uhr wegen Reinigungsarbeiten. Und auf der Schnellstraße Mebo ist in Richtung Bozen zwischen dem Sigmundskoner Tunnel und Bozen Süd wegen Arbeiten bis Donnerstag nur eine Fahrspur befahrbar. Allen unterwegs gute und sichere Fahrt.

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1: Schönen Dienstagabend aus der Landesverkehrsmeldezentrale. Ich bin Manuel Scutellaro. Auf der Brenner Autobahn in Richtung Norden zwischen Bozen Nord und Sterzing gibt es abschnittsweise LKW-Stau wegen Überlastung. Und auf der Brenner Staatsstraße in den Tunnels zwischen Bozen und Klausen gibt es abschnittsweise zeitweilige Sperren bis zu 20 Minuten. Heute Nacht von 22 bis 6 Uhr wegen Reinigungsarbeiten. Das war's. Allen unterwegs gute und sichere Fahrt.

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